0: Über oft freundlich vom Südwesten her, gebietsweise Schauer und einzelne Gewitter, Höchstwerte 18 Grad in der Eifel bis 26 Grad in der Niederlausitz. Am Sonntag meist trocken, im Norden ein paar Schauer, 17 bis 25 Grad und am Montag überwiegend trocken, im Westen abends Schauer. Es ist 2.03 Uhr.
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2: Mit Constanze Fennell, schön, dass Sie dabei sind. Und was immer Sie wach hält, mit Musik ist es besser. Hinein in diese Stunde geht's mit einem Violinkonzert, und zwar dem in E-Moll des russisch-französischen Virtuosen Julius Cornus. Der war selbst Konzertmeister in New York. Sergei Ostrowski wandelt hier auf seinen Spuren. Thomas Sanderling dirigiert das Bournemouth Symphony Orchestra.

Er war ein Zeitgenosse und Freund von Sergei Rachmaninow, der Geigenvirtuose Julius Conius, dessen Violinkonzert in E-Moll wir hier gerade gehört haben, in einer Aufnahme mit dem Geiger Sergei Ostrowski und dem Bournemouth Symphony Orchestra unter Thomas Sanderling. Als nächstes begleitet sie die einzigartige Stimme der Mezzosopranistin Cecilia Bartoli weiter durch die Nacht. Sie singt die Arie De Sesto aus dem zweiten Akt von Christoph Willibald Glucks, La Clemenza di Tito.

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Die Mezzosopranistin Cecilia Bartoli hat hier die Arie des Sesto gesungen aus dem zweiten Akt von Christoph Willibald Glucks La Clemenza di Tito und sie wurde begleitet von der Akademie für Alte Musik Berlin unter Bernhard Fork. Wenn Sie mal nach Braunschweig kommen, dann stoßen Sie vielleicht auf die Liedtolfstraße. Gemeint ist der englische Klaviervirtuose Henry Charles Liedtolf. In Braunschweig hat er sich vor allem als Musikverleger einen Namen gemacht und er hat die Braunschweiger Konzertszene belebt durch Musikfeste, durch seine Beziehungen zu Kollegen wie Berlioz und Liszt und natürlich durch seine eigenen Kompositionen. Hier kommt eine davon, das Concerto Symphonique in D-Moll Opus 102 mit dem Pianisten Peter Donahue und dem Bournemouth Symphony Orchestra unter Andrew Litten.

Concerto Symphonique hat er sein Opus 102 genannt, der Komponist Henry Charles Liedtolf, weil es ihm um eine gleichberechtigte Stellung von Solist und Orchester ging. Und das waren hier der Pianist Peter Donahue und das Bournemouth Symphony Orchestra unter Andrew Litton. Gleich 20 Minuten nach 3 Uhr ist es. Sie hören das ARD-Nachtkonzert, präsentiert von BR Klassik, jetzt mit Kammermusik von Nikolai Kapustin. Für das folgende Duo hat er eine ganz interessante und reizvolle Besetzung ausgesucht, nämlich Cello und Altsaxophon.

Fast schon jazzige Kammermusik von Nikolai Kapustin hier im ARD-Nachtkonzert. Sein Duo für Violoncello und Altsaxophon Opus 99 haben hier für uns Christine Rau und Peter Lehl gespielt. Weiter geht's mit Musik von Franz Berwald. Das Leben dieses schwedischen Komponisten hat ruhmreich als Wunderkind begonnen. Berwald war ein herausragender Geiger. Der Durchbruch als Komponist ließ aber auf sich warten. In Berwalds Schublade schlummerten einige Werke, denn er war der Meinung, dass die Zeit für seine Musik noch nicht reif war. Und er war sehr selbstkritisch. Von seinen 6 Sinfonien hat Berwald noch zu Lebzeiten 2 wieder verworfen. Wir hören jetzt seine 3. Sinfonie in C-Dur, die Symphonie Singulière. Neeme Järvi leitet das Sinfonieorchester Göteborg.

Das Sinfonieorchester Göteborg hat hier unter der Leitung von Neeme Järvi Musik vom schwedischen Komponisten Franz Berwald gespielt. Das war seine dritte Sinfonie, die Symphonie Singulière in C-Dur. Und jetzt ist es kurz vor 4 Uhr.

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1: Um 4 Uhr mit Gabriela Kühne. Russlands Präsident Putin lehnt ein persönliches Treffen mit seinem ukrainischen Kollegen Selenskyj derzeit ab. Selenskyj zeigt sich enttäuscht. In seiner täglichen Videobotschaft sagt er, der Kreml wolle den Krieg nicht beenden. Aus der Nachrichtenredaktion Laura Jahnke.
2: Alle hätten die schwache Antwort gehört, so Selenskyj. Er denke, viele Menschen weltweit werden enttäuscht sein. Der ukrainische Präsident hatte sich in einem offenen Brief an Putin gewandt und ihm ein Treffen in einem neutralen Land vorgeschlagen. Der russische Staatschef nannte den Ton des Briefes unverschämt. Auf dem Internationalen Wirtschaftsforum in St. Petersburg sagte Putin, so schaffe man keine Bedingungen für ein persönliches Gespräch. Ein solches hat es laut russischer Nachrichtenagentur Interfax allerdings zwischen Putin und Altkanzler Schröder gegeben. Putin brachte Schröder nochmal als möglichen Vermittler zwischen Russland und Europa ins Spiel.
1: Die US-Armee hat nach eigenen Angaben Ziele im Iran angegriffen. Ins Visier genommen wurden demnach Radarstationen. Zur Begründung hieß es, die Angriffe dienten der Verteidigung gegen weitere iranische Attacken. Außerdem habe man 4 Drohnen abgeschossen, die der Iran in Richtung der Straße von Hormus gestartet habe. Eigentlich gilt im Iran-Krieg derzeit eine Waffenruhe. Beide Seiten greifen aber immer wieder vereinzelt an. Der Verband der Familienunternehmer fordert, dass der Bundestag seine Sommerpause ausfallen lässt und stattdessen über wichtige Reformen berät. Das Redaktionsnetzwerk Deutschland zitiert aus einem Brief von Verbandschefin Ostermann an die Abgeordneten der Regierungsfraktion. Darin heißt es, die für das Reformpaket relevanten Ausschüsse sollten im Sommer weiterarbeiten, damit der Bundestag noch im August die entsprechenden Gesetze verabschieden könne. Die deutschen Fußballerinnen haben sich vorzeitig für die Weltmeisterschaft im kommenden Jahr in Brasilien qualifiziert. Das Team hat am Abend in Köln mit 2:0 gegen Norwegen gewonnen. Aus Köln, Christian Schulze.
3: Gleich den ersten guten Angriff schloss Marie Müller nach 17 Minuten erfolgreich ab. Im Länderspieldebüt gelang ihr damit direkt ihr erstes Tor. Noch schöner der Angriff und der Treffer 10 Minuten später. Im Strafraum schlenzte Carlotta Wamser per direkter Abnahme den Ball herrlich ins untere lange Eck. Schon vor der Pause musste die neu formierte DFB-Abwehr auch einige brenzlige Situationen überstehen. Und nach der Pause hatte Norwegen, der ärgste Konkurrent um den Gruppensieg, durchaus weitere gute Chancen. Doch die starke Ann-Kathrin Berger im Tor und Co. verhinderten ein Gegentor und durften feiern.
1: Das waren die Nachrichten. Das Wetter in Deutschland. Tagsüber oft freundlich, von Südwesten her gebietsweise Schauer und einzelne Gewitter. Höchstwerte 18 Grad in der Eifel bis 26 Grad in der Niederlausitz. Am Sonntag meist trocken, im Norden ein paar Schauer, 17 bis 25 Grad. Am Montag überwiegend trocken, im Westen abends Schauer und Gewitter, 19 bis 28 Grad. Es ist 4 Uhr.
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4: Mit Constanze Fennel und mit Fanny Mendelssohn-Bartholdy. Dass sie Bachsche Fugenfinger hatte, das hat ihr Vater schon früh erkannt. Komponieren konnte sie auf demselben hohen Niveau wie ihr Bruder Felix. Und darin hat sie dann auch ihr späterer Ehemann, der Maler Wilhelm Hensel, unterstützt und bestärkt. Das war sehr, sehr gut, denn so sind uns über 450 Werke von Fanny Hensel überliefert. Zum Beispiel diese Ouvertüre.

Das war The Women's Philharmonic San Francisco unter Joanne Faletta, hier mit einer Ouvertüre von Fanny Hensel, geborene Mendelssohn. Als nächstes habe ich hier für Sie im ARD-Nachtkonzert, präsentiert von BR Classic, Vokalmusik von Giovanni Pierluigi da Palestrina. Ein Meister des Surround Sounds in der Renaissance, könnte man sagen, denn Palestrina hat gezeigt, dass man auch mehrstimmige Kompositionen so anlegen kann, dass der Text verständlich ist. Hier kommen 6 Motetten von ihm für 5-stimmigen Chor a cappella in einer Aufnahme mit dem Ensemble Chanticleer unter Joseph Jennings.

Das Ensemble Chanticleer hat hier unter der Leitung von Joseph Jennings 6 Motetten für 5-stimmigen Chor a cappella gesungen von Giovanni Pierluigi da Palestrina. Kurz nach 16:30 ist es, Sie hören das ARD-Nachtkonzert, präsentiert von BR Klassik, jetzt mit Kammermusik von Joseph Haydn. Dem Vater des Streichquartetts kann man ihn ohne Übertreibung nennen. Und das hier ist sein Opus 33, Nummer 4, auch russisches Quartett genannt. Hier in einer Aufnahme mit dem Angelus String Quartett.

Das Angeles String Quartet hat hier Musik von Joseph Haydn gespielt. Das war sein Streichquartett in B-Dur, Opus 33, Nummer 4. Schon bald 5 Uhr ist es. Die Nacht durchtanzen, das konnte man anscheinend sehr gut mit Wolfgang Amadeus Mozart. Der soll nämlich ein enthusiastischer Tänzer gewesen sein. Und als K&K Kammerkompositeur in Wien war er musikalisch für die Faschingsbälle des Kaiserlichen Hofs im Redutensaal zuständig. Insgesamt fast 200 Orchestertänze hat Mozart zu diesem Gebrauch komponiert. Anmutige Menuette, geradtaktige Contredanse und wenn es mal etwas schneller und ausgelassener werden sollte, dann lieferte Mozart deutsche Tänze perfekt, wenn die Party in vollem Gange ist.

Das Ensemble Tafelmusik hat hier unter der Leitung von Bruno Weil 6 deutsche Tänze, Köchelverzeichnis 571, gespielt von Wolfgang Amadeus Mozart. Und jetzt ist es kurz vor 5 Uhr.

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1: 5 Uhr mit Gabriela Kühne. In der Golfregion gibt es erneut Angriffe. Unter anderem Kuwait meldet feindliche Raketen und Drohnen. Aus der Nachrichtenredaktion Achim Gutzeit.
2: Die Flugabwehr ist im Einsatz. Die Armee des Golfemirats teilte mit, feindliche Geschosse würden abgefangen. Raketenalarm wurde heute früh außerdem in Bahrain ausgelöst. Zuletzt hatte es immer wieder iranischen Beschuss aus der Luft auf mehrere Golfstaaten gegeben. In den betroffenen Ländern befinden sich Stützpunkte der USA. Das US-Militär meldete seinerseits Einsätze. Man habe 4 iranische Drohnen abgewehrt. Sie seien in Richtung der Straße von Hormuz geflogen und hätten eine Bedrohung für die Schifffahrt dargestellt. Außerdem habe man iranische Radarstationen ins Visier genommen.
1: Der Verband der Familienunternehmer fordert, dass der Bundestag seine Sommerpause ausfallen lässt und stattdessen über wichtige Reformen berät. Das Redaktionsnetzwerk Deutschland zitiert aus einem Brief von Verbandschefin Ostermann an die Abgeordneten der Regierungsfraktion. Darin heißt es, die für das Reformpaket relevanten Ausschüsse sollten im Sommer weiterarbeiten, damit der Bundestag noch im August die entsprechenden Gesetze verabschieden könne. Zum Tag der Organspende sind heute bundesweit zahlreiche Aktionen geplant. Die zentrale Veranstaltung ist in Leipzig und steht unter dem Motto »Zeit, Zeichen zu setzen«. Ziel ist es demnach, Bürgerinnen und Bürger zu überzeugen, eine Entscheidung für oder gegen eine Organspende zu treffen. Deutschland liegt bei der Zahl der Organspenden im europaweiten Vergleich seit Jahren am unteren Ende der Tabelle. Im vergangenen Jahr spendeten 985 Menschen nach ihrem Tod ihre Organe. Mehr als 8000 schwerkranke Menschen warten derzeit auf ein Spenderorgan. Die deutschen Fußballerinnen haben sich für die Weltmeisterschaft im kommenden Jahr in Brasilien qualifiziert. Das Team von Bundestrainer Christian Wück gewann in Köln mit 2:0 gegen Norwegen. Mit dem Sieg kann Deutschland in seiner Qualifikationsgruppe bereits vor dem letzten Spiel nicht mehr von Platz 1 der Tabelle verdrängt werden. Bei der Fußball-WM der Herren fällt für das deutsche Team Lennart Kahl aus. Der Offensivspieler vom FC Bayern München hat sich beim Training verletzt. Als Ersatz wurde Assan Quadriagono von RB Leipzig nachnominiert. Am Abend trifft die deutsche Mannschaft im letzten Testspiel vor der WM in Chicago auf die USA. Das waren die Nachrichten. Das Wetter in Deutschland. Tagsüber oft freundlich, von Südwesten her gebietsweise Schauer und einzelne Gewitter, Höchstwerte 18 Grad in der Eifel bis 26 Grad in der Niederlausitz. Am Sonntag meist trocken, im Norden ein paar Schauer, 17 bis 25 Grad. Am Montag überwiegend trocken, im Westen abends Schauer und Gewitter, 19 bis 28 Grad. Es ist 5.03 Uhr.
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3: Mit Constanze Fennel, ich wünsche Ihnen einen schönen guten Morgen. Er durchbrach die Grenzen des Himmels. Das steht auf dem Grab von William Herschel. Der war nämlich nicht nur Komponist, sondern auch Astronom. Passt doch sehr gut zusammen, finde ich, denn mit Musik kommt man dem Himmel ja bekanntlich auch ganz nah.

Die London Mozart Players unter Matthias Barmert waren das mit Musik von William Herschel, dem ersten Satz aus seiner Sinfonie Nummer 14 in D-Dur. Gleich 5:10 ist es, am Wochenende so früh morgens von 4 Bläsern geweckt zu werden. Das klingt schlimmer als es ist. Flöte, Klarinette, Horn, Fagott und auch noch ein Klavier ist dabei in diesem Quintett von Nikolai Rimski-Korsakow.

Mitglieder aus dem Ensemble Capricorn haben hier für uns Kammermusik von Nikolai Rimski-Korsakow gespielt. Den ersten Satz aus diesem B-Dur-Quintett für Klavier, Flöte, Klarinette, Horn und Fagott. Und jetzt habe ich für Sie ein wunderbares, klingendes Reiseandenken von Felix Mendelssohn Bartholdy. In schönster römischer Frühlingsluft hat er sie skizziert, seine vierte Sinfonie in A-Dur, die italienische, und meinte selbst, das sei das lustigste Stück, das ich je gemacht habe. Ich finde, das hört man auch.

Das Freiburger Barockorchester unter Pablo Eras Casado hat hier den gut gelaunten ersten Satz gespielt aus Felix Mendelssohn Bartholdys vierter Sinfonie in A-Dur, der italienischen. Zur Erlernung der italienischen Manier hat der Markgraf in Karlsruhe seinen Hofmusiker Johann Melchior Molter in den sonnigen Süden geschickt. Und das hat sich gelohnt, denn dort hat er gelernt bei den ganz Großen, bei Vivaldi, Marcello und Scarlatti. Das Ergebnis waren sonnige Kompositionen, wie zum Beispiel diese hier, ein Trompetenkonzert in strahlendem D-Dur.

Hans-Martin Rux war der Solist im Trompetenkonzert Nummer 1 in D-Dur von Johann Melchior Molter und er hat es hier gespielt zusammen mit dem Main-Barockorchester Frankfurt unter Martin Jopp. Gleich 6:15 ist es und es muss ja nicht immer Beethoven sein. Hier kommt jetzt Musik von seinem Schüler Ferdinand Ries und der braucht sich nun wirklich auch nicht zu verstecken.

Die Tapiola Sinfonietta war das unter Janne Niesonen mit dem vierten Satz aus der achten Sinfonie in S-Dur von Ferdinand Ries. Ein exzellenter Pianist und Zeitgenosse von Beethoven, der auch wie dieser aus Bonn kam. Als nächstes habe ich für Sie Musik des zweitältesten Bachsohns Karl Philipp Emanuel, ein empfindsamer Visionär. Aus der Seele muss man spielen und nicht wie ein abgerichteter Vogel. Das war sein Credo. Da würde ihm die folgende Aufnahme seines Cembalo-Doppelkonzerts in F-Dur, Werkeverzeichnis Nummer 46, sicher gefallen, denn die ist ganz schön ungezähmt.

Die beiden Pianisten Michael Rische und Rainer Maria Klaas haben hier zusammen mit der Kammersymphonie Leipzig Musik von Carl Philipp Emanuel Bach gespielt, den dritten Satz aus einem Doppelkonzert in F-Dur, Werkeverzeichnis Nummer 46. Und das war zugleich auch das Finale unseres ARD-Nachtkonzerts. Es wurde Ihnen wie immer präsentiert von BR Klassik. Heute mit mir, Constanze Fennel, am Mikrofon. Hat mich gefreut. Ich wünsche Ihnen ein schönes Wochenende. Und sage bis bald.

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1: Um 6 Uhr mit Susanne Lemke. Rentenbeiträge für pflegende Angehörige sollten nach Ansicht von Gesundheitsökonom Heinz Rothgang mit Steuermitteln vom Bund finanziert werden. Rothgang sagte dem MDR, das könnte die Pflegeversicherung erheblich entlasten. Gesundheitsministerin Nina Wagen will in der Reform der Pflegeversicherung die Zuschüsse zu den Rentenbeiträgen für Millionen pflegender Angehöriger nutzen. Rothgang erklärte, langfristig sei dann zu befürchten, dass sich Angehörige die Übernahme der Pflege nicht mehr leisten könnten. Trotz einer Waffenruhe hat es wieder Angriffe der USA auf Iran und Gegenangriffe in der Golfregion gegeben. Reporter berichteten von Explosionen in der Nähe des Flughafens von Kuwait und in Bahrain. Die US-Armee teilte mit, der Iran habe 7 Raketen abgefeuert, 6 seien abgefangen worden, die 7. habe ihr Ziel verfehlt. Die iranischen Revolutionsgarden hatten kurz zuvor erklärt, sie hätten als Reaktion auf US-Angriffe feindliche Stützpunkte am Golf attackiert. Nach der Absage Wladimir Putins für direkte Verhandlungen mit Volodymyr Zelensky hat Deutschland seine Unterstützung für Kiew bekräftigt. Außenminister Jörn Wadefuhr sagte, man ziehe aus den Äußerungen des russischen Präsidenten die einzig notwendige Konsequenz. Deutschland stehe zu 100% an der Seite der Ukraine. Putin hatte zuvor Friedensgespräche sowie ein Treffen mit dem ukrainischen Präsidenten in einem Drittstaat abgelehnt. Autofahrer auf der A14 zwischen Magdeburg und Halle müssen an diesem Wochenende mehr Fahrzeit einplanen. Wie die Autobahn GmbH mitteilte, wird der Abschnitt zwischen Lübbe-Jün und Halle-Trotha jeweils für einen Tag gesperrt. Heute ist die Fahrtrichtung Halle dran, morgen die Fahrtrichtung Magdeburg. Grund ist der Bau eines Autobahndreiecks für die Westumfahrung Halle. Deutschlands Fußballerinnen haben vorzeitig die Qualifikation für die Weltmeisterschaft 2027 in Brasilien geschafft. Sie gewannen am Abend in Köln das vorletzte Gruppenspiel gegen Norwegen mit 2:0. Die deutsche Fußballnationalmannschaft der Männer muss bei der WM auf ihren Jungstar Lennart Kahl verzichten. Nach Angaben des DFB zog sich der Spieler des FC Bayern vor dem letzten Testspiel gegen die USA einen Muskelbündelriss zu. Bundestrainer Julian Nagelsmann nominierte Hassan Ouedraogo von RB Leipzig nach. Das waren die Nachrichten. Das Wetter, die Temperaturen von 5 Uhr, auf dem Brocken leicht bewölkt, 8 Grad, Chemnitz wolkig 11, Dresden heiter 11 Grad, Eisenach Nebel 7 Grad, Erfurt wolkig 9, Fichtelberg sonnig 7, Gera wolkig 9, Görlitz sonnig 11, in Halle wolkig 10 Grad, Leipzig wolkig 9, Magdeburg heiter bei 10 und Meiningen sonnig 7 Grad. Heute sonnig, später wolkig und einzelne Schauer, 22 bis 26 Grad. Morgen im Westen Thüringens und vom Harz bis in die Altmark Durchzug dichter Wolken mit Schauern, sonst meist trocken und wieder häufig Sonne, 18 bis 24 Grad, auffrischender Wind. Sonnenaufgang in Halle war heute 4.57 Uhr, Sonnenuntergang ist 21.24 Uhr. MDR Verkehrsdienst, im Moment liegen uns keine Verkehrsmeldungen vor. Die Zeit 6.04 Uhr.
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3: An diesem Samstagmorgen mit Stefan Blattner im Studio. Ich grüße Sie mit Musik von Zoltán Kodály. Guten Morgen.

Der Blick in die Seele eines Modjaren, das Wiener Glockenspiel aus der Harianos-Suite von Zoltán Kodály. Das ungarische Staatsorchester Budapest brachte uns hinein in diesen Samstagmorgen. Sie sind bei MDR Klassik. Was haben wir vor in dieser Stunde? Gleich der Blick in die Geschichte. Da schauen wir gleich auf einen Glücksfall im Leben von Johann Wolfgang Goethe, Christiane von Vulpius. 10:50 die Medienschau, da geht's wieder zur Politik. Da schauen wir auf den Westbalkan-Gipfel und da war ja auch Kanzler Merz zugegen, hat viel Druck gemacht. Und 7:10, dann natürlich wieder der Spielplan. Klassiktipps heute mit Empfehlungen für Leipzig. Da gibt's einen Nachtgesang des MDR-Rundfunkkurs, ausnahmsweise nicht am Freitag, sondern am Sonnabend. Wir schauen nach Freiberg zu einer Orgelnacht und in Quedlinburg. Da ist der Knabenchor der Jena Philharmonie zu Gast und Gotha. Da gibt's Medea beim Echo-Festival. Also prall gefüllt. Der Spielplan, schön, dass wir Sie in den Tag hinein begleiten dürfen. Und vor unserem Blick in die Geschichte gibt's noch ein Rondo von Ignaz Moscheles und dann noch Musik von Johann Baptist van Hals.

0: Allegro molto, der vierte Satz aus der Sinfonie C-Moll von Johann Baptist Wanhal, gespielt von der Toronto Kamerada. 6.13 Uhr.
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0: Da geht's wieder zurück in mitteldeutsche Gefilde nach Weimar. Von der Weimarer Gesellschaft wurde sie seinerzeit nie akzeptiert. Die aus einfachen Verhältnissen stammende Blumenfrau Christiane Vulpius. Aber für Goethe war die umsichtige, tatkräftige Christiane ein richtiger Glücksfall. Unser Blick in die Geschichte von Tom Hartmann. Am 6. Juni 1816 starb Christiane von Goethe. Thomas Hartmann erinnert an sie.
2: Ich ging im Walde so vor mich hin, und nichts zu suchen, das war mein Sinn. Im Schatten sah ich ein Blümchen stehen, wie Sterne blinkend, wie Äuglein schön.
3: Ein Goethe-Gedicht, niedergeschrieben im August 1813. Es geht ja nicht wirklich um ein Blümchen, es ist ein Liebesgedicht für seine Frau Christiane, die der Dichter vor 7 Jahren geehelicht hat. Das Paar lebt allerdings schon wesentlich länger zusammen. Christiane Vulpius und Johann Wolfgang von Goethe begegnen sich 1788 im Park an der Ilm. Es wird mehr draus, bald ist ein uneheliches Kind unterwegs. Weimars gehobene Gesellschaft fühlt sich brüskiert. Der große Dichter und diese Frau aus ärmlichen Verhältnissen, die sich in Caroline Berthuchs Kunstblumenmanufaktur verdingen musste, was soll das? Empörung, Standesdünkel und Beleidigungen brechen sich Bahn, und diese Beleidigungen treffen immer Christiane Vulpius. Charlotte von Stein spricht vom Kreatürchen, und Charlotte von Schiller demonstriert noch nach der Eheschließung der beiden, dass sie sich Christiane weit überlegen fühlt. Sie nimmt die wachsende Körperfülle von Goethes Gemahlin zum Anlass. Die Kugelform erinnere an das runde Nichts.
4: Und ist doch ein Nichts von Leerheit und Plattheit. Wenn wir ihn in einer besseren Welt ohne dieses Bündelchen sehen können, wollen wir uns auch freuen, nicht wahr?
3: Die Hetztiraden bringen den Dichter und Christiane bis zur Eheschließung seine vorgebliche Haushälterin nicht auseinander. Auch nicht die Tatsache, dass Goethe das von ihm seit 1782 angemietete Haus am Frauenplan 1789 skandalbedingt für mehrere Jahre räumen muss, weil es zu zentral gelegen ist und das Paar wenigstens ein bisschen aus dem Sichtfeld verschwinden soll. Goethe liebt diese Frau, die gern tanzt, trinkt, mit Pistolen hantieren kann, ihn berät, sich treu bleibt und mutig wie energisch auftritt, wenn es nötig ist. Etwa in der Nacht vom 14. auf den 15. Oktober 1806. Laut einem Brief des Mediziners Justus Christian Loder verschaffen sich nach der Schlacht von Jena und Auerstedt französische Soldaten Zutritt zum Haus des Dichters.
2: Und hätten ihn vielleicht umgebracht oder wenigstens verwundet, wenn die Vulpius sich nicht auf ihn geworfen und ihn teils dadurch, teils durch einige silberne Leuchter, die sie sogleich hergab, gerettet hätte.
3: Kurz darauf machen Goethe und Christiane Vulpius ihre Verbindung offiziell. Wohl vor allem bei aller Liebe, um Christianes Zukunft abzusichern. Nur stirbt sie, obwohl wesentlich jünger als er, eher als Goethe, 1816. Wolfgang Frühwald schreibt in seinem Buch Goethes Ehe:
2: Christiane hat mit Geduld und Fassung über mehrere Jahrzehnte hin den Hass und die bösartige Nachrede der Weimarer Gesellschaft ertragen und sich dabei ihre natürliche Heiterkeit nicht nehmen lassen. Sie wusste, dass sie sich auf Goethes Liebe und die Festigkeit dieser Bindung verlassen konnte.
0: Christiane Vulpius, ein Glücksfall im Leben Goethes. Am 6. Juni 1816 starb Christiane von Goethe. Tom Hartmann erinnerte an sie. MDR Klassik, 6.17 Uhr. Jetzt gibt's Musik von Ignaz Lachner.

Kammermusik von Ignaz Lachner war das, ein Satz aus dem Trio D-Moll mit Stefan Mumenthaler Violine, Anna-Barbara Dütschler Viola und Marc Pantillon Klavier. MDR Klassik, jetzt mit dem wunderbaren Ensemble L'Arpeggiata unter Christina Pluha, ein Stück von Claudio Monteverdi.

Sinfonie und Moresca von Claude Monteverdi, L'Arbeggiata unter Christina Pluha, MDR Klassik am Samstagmorgen. Wir schreiben den 6. Juni, 6.25 Uhr, 5 Uhr halb und wir schauen gleich auf Wetter und Verkehr. Der April im Juni ein wenig mit sommerlichem Anstrich. Das Wochenende auch wechselhaft und das ist zuvor hier noch Musik von Antonio Cartellieri.

0: Cornelia Brandkamp, Flöte, und die Tschechische Philharmonie Prag mit dem Rondo aus dem Flötenkonzert G-Dur von Antonio Casimir Cartellieri. Damit 6.30 Uhr.
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0: Eine frische Nacht liegt hinter uns. Hier die Beobachtungen von 6 Uhr. Brocken leicht bewölkt 8 Grad. Chemnitz wolkig 10. Dresden leicht bewölkt dunstig 11 Grad. Eisenach Nebel 6 Grad. Erfurt wolkenlos 9. Fichtelberg fast wolkenlos 7 Grad. Gera leicht bewölkt 9. Görlitz wolkenlos 11 Grad. Halle und Leipzig wolkig bei 11 und 9 Grad. Magdeburg fast wolkenlos 10 Grad. Meiningen wolkenlos 8 Grad. Also der Tag beginnt erstmal mit viel Sonnenschein. Hier und da noch ein bisschen Nebel oder Hochnebel. Später dann überall Sonne. Ab dem Mittag dann mehr Schleier und Quellwolken. Am Nachmittag nur ganz vereinzelt. Am Abend in Thüringen dann häufiger Schauer. Und ja, es wird tatsächlich wärmer. Bis 26 Grad. In den Bergen um die 18 Grad. Morgen im Westen Thürings und in Sachsen-Anhalt vom Harz bis in die Altmark weniger Sonne, mehr Wolken und einzelne Schauer. Sonst trocken und häufig Sonne. Höchstwerte bei 19 bis 24 Grad, dazu ein kräftiger Westwind. Am Montag erst Sonne, dann Wolken, am Abend Schauer, maximal 26 Grad. Am Dienstag unbeständiges, windiges und kühles Schauerwetter. Der MDR-Verkehrsdienst mit einer Meldung. Die A14 Richtung Dresden ist zwischen Löbühen und Halle-Trotha wegen Bauarbeiten bis Mitternacht gesperrt. Soweit der MDR-Verkehrsdienst. Fahren Sie vorsichtig.
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Presto, der dritte Satz aus der Sinfonie F-Dur von Friedrich Schwindel, gespielt vom European Chamber Community Orchestra. Und da sind wir schon gleich beim Thema Europäische Union. Wer wartet gerne lange im Wartezimmer beim Arzt? Was hat das damit zu tun, werden Sie sich fragen. So ähnlich geht es gerade einigen Staaten auf dem Westbalkan. Die möchten in die EU, aber so richtig reinlassen will man sie noch nicht. Es gab einen Westbalkan-Gipfel und dazu gleich die Kommentare in unserer Medienschau nach Musik von Felicien César David, eine arabische Fantasie, gespielt vom Rundfunksinfonieorchester Berlin.

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1: Wer wartet schon gerne im Wartezimmer beim Arzt? Seit vielen Jahren bewerben sich die Westbalkanstaaten um eine Mitgliedschaft in der EU. Beigetreten ist bisher keines. Das könnte sich ändern. Bundeskanzler Friedrich Merz und Frankreichs Präsident Emmanuel Macron haben sich beim EU-Westbalkan-Gipfel in Montenegro für eine schnellere EU-Erweiterung stark gemacht. Hören Sie dazu unsere Medienschau.
2: Die Badische Zeitung aus Freiburg meint, dass Beitrittskandidaten schon während der Verhandlungen an die EU und deren Regeln herangeführt werden, wäre ein lohnenswerter Ansatz. Er würde die Logik des ganz oder gar nicht durchbrechen, Fortschritte belohnen, ohne Reformbedarf zu ignorieren, eine Überlastung der EU verhindern, zugleich ihre Erweiterungsfähigkeit zeigen. Zu der gibt es keine gute Alternative. Die Lausitzer Rundschau aus Cottbus kommentiert, Serbien beispielsweise flirtet lieber mit Moskau. Bosnien und Herzegowina kämpft gegen die internen Abspaltungswünsche. Kosovo hat noch nicht mal Kandidatenstatus. Eigentlich sollte sich Europa solche Probleme lieber vom Hals halten, müsste man sagen, wenn da nicht die Konkurrenz aus dem Osten wäre. China und Russland umwerben den Westbalkan mit Geld und Versprechen. Wendet sich Europa ab, füllen sie die Lücke. Die Stuttgarter Zeitung schreibt, seit Jahrzehnten sitzen die Staaten im Wartesaal der EU. Für jeden offensichtlich war, dass die Erweiterungspolitik der EU an ihre Grenzen gestoßen war. Doch in Brüssel sah niemand die Notwendigkeit, den starren Rahmen zu ändern. Nach dem Überfall Russlands auf die Ukraine ist aber nichts mehr, wie es war. In der EU macht sich die Gewissheit breit, dass die Erweiterungspolitik im Abwehrkampf der westlichen Demokratien gegen die imperiale Politik des Kreml eine zentrale Rolle spielt. Der Reutlinger Generalanzeiger nennt die bisherige Politik der EU Hinhaltetaktik. Diese hat nämlich nie begriffen, wie der Balkan tickt. Selbst wenn die Länder dort wirtschaftlich schwächer sind, nehmen sie sich gegenüber dem Staatenbund nicht als Bittsteller wahr. Die EU forderte stets große Veränderungen und liefert bisher nur unerfüllte Wohlstandsversprechen. ND kommentiert online: Neue Impulse solle es geben, indem Beitrittskandidaten schrittweise an die EU herangeführt werden. Wohlgemerkt, ohne in den Institutionen mitsprechen zu dürfen. Das ist weniger als eine Mitgliedschaft leid. Der Vorschlag legt die Heuchelei offen. Die Balkanländer sollen sich nicht nur wirtschaftlich unterordnen. Dagegen sind selbst

0: minimale demokratische Rechte für sie nicht vorgesehen.
1: Die Medienschau bei MDR Klassik. Heute mit Kommentaren zur EU-Initiative zum Westbalkan. MDR Klassik, 6:41 Uhr. Jetzt gibt's Musik von Josef Mysliwicek, gespielt vom Concerto Köln.

Il Divino Boemo, Josef Myslivicek in Wien hatte sein Glück gemacht, Allegro Assai, der Sinfonie F-Dur, der erste Satz, gespielt vom Concerto Köln, 6.44 Uhr, MDR Klassik. Wir schauen gleich auf den Konzertkalender, der ist natürlich prall gefüllt an einem Samstagabend. Zuvor haben wir noch Musik von Max Bruch mit Sabine Meyer Klarinette, Tabea Zimmermann Viola und Hartmut Höll Klavier. Der ein Allegro con moto H-Moll aus den 8 Stücken Opus 83 von Max Bruch. Und danach gibt's unseren Spielplan.

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1: Ausnahmsweise an einem Samstag statt Freitagabend, nämlich heute 22 Uhr, gibt's einen Nachtgesang der MDR Rundfunkchor wieder in der Leipziger Peterskirche. A cappella, Musik vom Feinsten also. Chefdirigent Josep Vila y Casañas leitet den musikalischen Streifzug quer durch Europa mit Werken, die einerseits eng mit Volksliedern und Naturschilderungen verbunden sind. Béla Bartók etwa skizzierte in seinen 4 altungarischen Volksliedern Szenen aus dem keineswegs idyllischen Landleben. Auch Arnold Schönberg schätzte die Ausdruckstiefe, bearbeitete 3 Lieder aus dem 16. Jahrhundert. Und den lyrischen Volkston greift der Litauer dann auch Vaclas Augustinas auf in seiner Komposition Auf jener Seite der Donau. Weiter quer durch Europa geht's dann mit Werken aus Tschechien, Estland und Italien und auch Klänge aus der katalanischen Heimat von Josep Vila y Casañas präsentiert der MDR Rundfunkchor mit Gedichtvertonungen des zeitgenössischen katalanischen Komponisten und Gitarristen Feliu Gasul. Der Nachtgesang heute 22 Uhr in der Peterskirche in Leipzig. Die Freiberger Orgelnacht geht in diesem Jahr mal neue Wege. Unter dem Motto Silbermanns Landpartie führt die Veranstaltung erstmals hinaus in die Dorfkirchen der Umgebung. Sehr reizvoller Gedanke, wie ich finde. Auftakt des Abends ist ein gemeinsames musikalisches Programm im Freiberger Dom um 18 Uhr. Danach fahren die Besucherinnen und Besucher mit Bussen auf 2 unterschiedlichen Routen zu ausgewählten Kirchen mit bedeutenden historischen barocken Orgeln. Die erste Tour widmet sich den Instrumenten Gottfried Silbermanns und führt nach Helbigsdorf, Großhartmannsdorf und nach Oederram. Die zweite Route, die richtet den Blick auf Silbermanns Schüler und deren Instrumente und Stationen sind hier die Öhme-Orgel in Tuttendorf, die Öhme-Orgel in Kleinwaltersdorf und die Hildebrand-Orgel in Langhennersdorf. An den jeweiligen Orten spielen natürlich Präsidiumsmitglieder der Gottfried-Silbermann-Gesellschaft etwa 20-minütige Konzerte. Los geht's, wie gesagt, 18 Uhr, aber im Freiburger Dom an der großen Silbermann-Orgel. Der Knabenchor der Jena Philharmonie gastiert heute in der Stiftskirche St. Servatius in Quedlinburg. Ein weiterer Höhepunkt für die 70 Chormitglieder im Jubiläumsjahr. Der Knabenchor besteht seit 1976. In Quedlinburg gibt's ab 19 Uhr Werke von Schütz, Dürifle, Hauptmann und Giello. Und zuletzt nach Gotha im Eckhoff-Theater. Dort steht heute ein Werk mit recht eigenwilligem Charakter auf dem Spielplan. Ein Werk, das einem der bedeutendsten Mythen der griechischen Antike in den Fokus nimmt. Das Medea-Melodram von Georg Anton Bender. Aus dem Böhmischen stammt der Komponist. Der Instrumentalvirtuose schrieb dieses Theaterstück mit musikalischer Begleitung, aber mit Rezitation anstelle von Gesang. Eva Vogel spricht heute die Medea. Es spielt das Barockorchester der Thüringen Philharmonie Gotha Eisenach unter Alexei Bartschewitsch. Die Aufführung heute 19 Uhr im Eckhoff Theater in Gotha. Und das waren sie für heute, unsere Klassiktipps.
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Filmmusik von Thomas Newman. Cineasten haben sicherlich erkannt, das war Musik aus dem Film Der Pferdeflüsterer. 6.53 Uhr MDR Klassik und in der nächsten Stunde, da schauen wir nach Halle. Gestern begannen die Händel-Festspiele, heute ein spannende Oper Talestri, Regina dell'Amazzoni von Maria Antonia Walpurgis. Ein konzertantes Highlight wird das sein und das nehmen wir natürlich in den Blick in einer guten Viertelstunde hier bei MDR Klassik und bis zu den 7 Uhr Nachrichten hören wir den Geiger Ulf Hölscher, den hören wir ja gerade, und das Radiosymphonieorchester Berlin mit der Polonaise, den dritten Satz aus dem Violinkonzert A-Dur von Louis Spohr. Guten Morgen.

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1: Um 7 Uhr mit Susanne Lemke. In Deutschland hat nach Recherchen der Welt am Sonntag die politisch motivierte Kriminalität weiter zugenommen. Danach gab es im vergangenen Jahr einen neuen Höchststand von mindestens 85.000 solcher Delikte. 10 Jahre zuvor waren es nicht einmal halb so viele. Die Zeitung beruft sich auf Daten aus 15 Bundesländern. Lediglich das Innenministerium von Rheinland-Pfalz habe noch keine aktuellen Informationen geliefert. Auch die Zahl der politisch motivierten Gewalttaten ist demnach 2025 im Vergleich zum Vorjahr um mehr als 1% auf 4.156 gestiegen. Trotz einer Waffenruhe hat es wieder Angriffe der USA auf Iran und Gegenangriffe in der Golfregion gegeben. Reporter berichteten von Explosionen in der Nähe des Flughafens von Kuwait und in Bahrain. Die US-Armee teilte mit, man habe 6 iranische Raketen abgefangen, eine 7. habe ihr Ziel verfehlt. Die iranischen Revolutionsgarden sprachen von einer Reaktion auf US-Attacken auf Radaranlagen. Rentenbeiträge für pflegende Angehörige sollten nach Ansicht von Gesundheitsökonom Heinz Rothgang mit Steuermitteln vom Bund finanziert werden. Rothgang sagte dem MDR, das könnte die Pflegeversicherung erheblich entlasten. Gesundheitsministerin Ina Wagen will in der Reform der Pflegeversicherung die Zuschüsse zu den Rentenbeiträgen für Millionen pflegender Angehöriger kürzen. Rothgang erklärte, langfristig sei dann zu befürchten, dass sich Angehörige die Übernahme der Pflege nicht mehr leisten könnten. Autofahrer auf der A14 zwischen Magdeburg und Halle müssen an diesem Wochenende mehr Fahrzeit einplanen. Wie die Autobahn GmbH mitteilte, ist der Abschnitt zwischen Le-Beuhen und Halle-Trotha jeweils für einen Tag gesperrt. Heute ist die Fahrtrichtung Halle dran, morgen die Fahrtrichtung Magdeburg. Grund ist der Bau eines Autobahndreiecks für die Westumfahrung Halle. Deutschlands Fußballerinnen haben vorzeitig die Qualifikation für die Weltmeisterschaft 2027 in Brasilien geschafft. Sie gewannen am Abend in Köln das vorletzte Gruppenspiel gegen Norwegen mit 2:0. Die deutsche Fußballnationalmannschaft der Männer muss bei der WM auf ihren Jungstar Lennart Karl verzichten. Nach Angaben des DFB zog sich der Spieler der FC Bayern vor dem letzten Testspiel gegen die USA einen Muskelbündelriss zu. Bundestrainer Julian Nagelsmann nominierte Hassan Ouedraogo von RB Leipzig nach. Das waren die Nachrichten. Das Wetter, die Temperaturen von 6 Uhr, auf dem Brocken heiter 8 Grad, Chemnitz wolkig 10, Dresden heiter bei 11 Grad, Eisenach Nebel 6, Erfurt sonnig 9, Fichteberg sonnig 7, Gera heiter 9 Grad, Görlitz sonnig 11, in Halle wolkig 11, Leipzig wolkig 9 Grad, Magdeburg sonnig 10, Meiningen sonnig 8 Grad. Heute zum Start stellenweise neblig, später dann überall Sonne mit ein paar Wolken, am Nachmittag und Abend vereinzelt Schauer, 22 bis 26 Grad. In der Nacht stark bewölkt, vereinzelt etwas Regen, 13 bis 10 Grad. Morgen teils heiter, teils bewölkt, Richtung Harz und Alt, mag Schauer, 18 bis 24 Grad, stark böiger Wind. MDR Verkehrsdienst. Die A14 Richtung Dresden ist zwischen Le-Beuhen und Halle-Trotha wegen Bauarbeiten bis ca. Mitternacht gesperrt. Vorsicht in Jena auf der B7 zwischen dem Ortseingang und dem Kosbederer Grund laufen Schafe auf der Straße. Soweit der Verkehrsdienst, 7.04 Uhr.
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2: Mit Stefan Blattner im Studio. Guten Morgen wünsche ich. Los geht's mit Musik von Johann Adolf Hasse.

Musik vom Dresdner Hofe von Johann Adolf Hasse, Liguas Heides. Der erste Satz aus der Sinfonia D-Dur von Johann Adolf Hasse. Hier gespielt vom Dresdner Barockorchester. MDR Klassik, 6:07. Ja, mit Händels Rinaldo gingen sie los. Gestern Abend die Händel-Festspiele in Halle. Die Rezension, die Kritik dazu, die gibt's dann live bei uns, 9:45. Wir wollen auf den heutigen Abend bei den Händel-Festspielen schauen. Da gibt's von Maria Antonia Walpurgis die zweite Oper Talestri, Regina delle Amazzoni. Und dazu erfahren Sie gleich mehr nach dieser Gagliarde von Anthony Holborn, gespielt vom Ensemble Hesperion 21.

0: Eine Gaillarde von Anthony Holborn, Hesperion 21 unter Jordi Savall. 9:09 MDR Klassik. Eine bayerische Prinzessin heiratet 1747 nach Dresden. Dort erlebt sie zahlreiche Opernaufführungen, ein Spitzensängerensemble sowie die sächsische Hofkapelle. Und sie begegnet dem berühmten Johann Adolf Hasse. Das alles befeuert ihre musikalische Fantasie ungemein. Und so schreibt Maria Antonia Walpurgis ihre zweite Oper, Talestri, Regina delle Amazzoni. Im Mittelpunkt steht die Amazonenkönigin Talestri, die den Thron besteigen soll, sich aber in den Skyntenprinz Oronte verliebt hat. Ihn soll sie nun, so will es das Gesetz der kriegerischen Frauen, töten. Wie die Sache ausgeht, können Sie heute Abend erleben, entweder in der Händelhalle in Halle oder hier bei MDR Klassik, denn wir übertragen diese Oper live. Ein Grund mehr für Bettina Volksdorf, sich mit dem Dirigenten Attilio Cremonesi und der Sängerin der Titelpartie Katharina Ruckgraber zu treffen und zunächst einmal zu fragen, ob die beiden denn die Oper schon kannten.
1: Da war eine tolle, finde ich, eine tolle Idee von dem neuen Intendanten Florian Amort. Und je mehr ich mich mit dem Werk beschäftigt habe, desto ich fand die fantastischer, dass wir dieses Werk aufführen können.
2: Ich hatte tatsächlich noch nie von Talestri gehört. Von den Amazonen natürlich, eine Amazonenkönigin konnte ich mir auch noch vorstellen. Aber dann war auch schon Schluss. Und als der Florian mir dann erzählt hat, dass eben die Maria Antonia Walpurgis, Prinzessin von Bayern, sowohl die Musik komponiert hat, als auch das italienische Libretto geschrieben hat und noch dazu die Talestri in der Uraufführung selbst gesungen hat, da dachte ich mir, die Frau muss ich irgendwie kennenlernen. Also mit dieser Frau möchte ich mich beschäftigen. Und ja, habe dann begeistert zugesagt.
3: Attilio Cremonesi, ich habe mich gefragt, ist das eigentlich eine lupenreine Barockoper oder weist da schon einiges in die Zeit der Klassik?
1: Es ist weder noch. Also ich würde eigentlich sagen, wirklich eine typische Rokoko. Also das heißt, sie ist eine Schülerin von Hasse gewesen. Und da hört man wirklich von ersten Ton der Ouvertüre bis zum letzten Ton von dem letzten Chor. Also sie war nicht nur eine Schülerin von Hasse, sie war eine super großartige Schülerin von Hasse. Und ich hoffe, Hasse wird nicht mehr böse sein, wenn ich sage, dass einige Nummern sogar besser sein ist.
3: Hat sie denn sowas wie eine eigene Handschrift entwickelt?
1: Ja, und das muss ich ganz ehrlich sagen, ganz besonders bei der Accompagnati, der Rezitative Accompagnati. Da habe ich immer wieder das Gefühl, oh, das ist etwas Besonderes.
3: Wir müssten vielleicht noch kurz erklären, Accompagnati, also Accompagnato Rezitative, was meint das und womit sind die dann sozusagen gekoppelt, mit welchen Instrumenten in diesem Fall?
1: Die Secco-Rezitative werden normalerweise von den sogenannten Basso Continuo Instrumente begleitet. Das heißt, zu der Zeit waren Cembali, ein Cembalo oder zwei Cembali, je nachdem, gab es immer noch Lauten, die mitgespielt haben, also Zupfinstrumenten und dann normalerweise in der Rezitative, wie auch bei uns, mindestens ein Cello und ein Kontrabass. Also es gab Ziffer, so wie in Jazz, und dann haben die Musiker sozusagen im Stil improvisiert. Das ist das Secco-Rezitative. Der große Unterschied liegt daran, dass in den Accompagnati das Orchester begleitet. Die Accompagnati werden dann eingesetzt, wenn ganz, ganz besondere Momente kommen. Und das passiert meistens in dem dritten Akt, also oder wirklich in super dramatischen Teilen. Und da sind plötzlich die Farbe so extrem durch die Instrumentierung, aber auch durch die kleinen Details, die von den verschiedenen Instrumenten, von den Geigen, von den Bässen, von den Bratschen gespielt werden. Und dann fast jedes Wort wird mit den Instrumenten gemalt.
3: Dramatische Momente hat Attilio Cremonesi gerade erwähnt. Es geht ja um eine verbotene Liebe zwischen der Amazonenkönigin Talestri und eben diesem Skythenprinz Oronte. Und es geht da auch um Haltungen, die keiner so recht aufgeben mag. Also Amazonen hassen Männer und töten Männer. Und zufälligerweise ergibt es sich am Ende dann doch, dass Friede und Liebe überwiegen. Die Frage nach dem Stück der Aufklärung würde ich mal ein Stückchen zurücksetzen wollen. Aber Katharina Ruckgraber, wie ist das mit den Anforderungen an Sie als Sängerin der Titelpartie? Was ist da charakteristisch? Was müssen Sie leisten?
2: Ich liebe das, wenn Figuren spannend sind, spannend angelegt, das heißt auch zerrissen in sich, in dem einen Moment so fühlen, im anderen so, letztendlich eigentlich menschlich sind. Weil ich finde eigentlich diese Figuren, die nur Abziehbilder sind, entweder nur gut, nur böse, die immer ganz geradlinig durchs Leben marschieren, Das ist doch eigentlich sehr weit weg von unserer Realität. Und genau das, finde ich, macht eine Figur auch spannend und sympathisch und interessant. Ja, und so geht es Talestri auch. Sie ist eben hin und her gerissen zwischen Pflicht und Neigung, zwischen dem Anspruch, die Männer zu hassen, die Amazonenkönigin auf dem Thron zu sein, zu bleiben und gleichzeitig ihrer Liebe zu Oronte. Und ja, das ist ganz spannend, wie die Frauen im Umfeld darauf reagieren. Manche vielleicht auch missgünstig, weil sie sich eigentlich eigene Gefühle den Männern gegenüber auch nicht eingestehen. Und andere haben noch schlimmere Motive. Also ich weiß nicht, ob ich das jetzt alles schon verraten darf, wie es weitergeht. Aber es gibt dann eben auch die Figur der Tomiri, die, wie sich herausstellt, dann die Mutter tatsächlich des Geliebten ist und dann natürlich ihre ganz eigenen Motive hat, warum sie jetzt auf keinen Fall möchte, dass das alles ans Licht kommt. Ja, und das ist in diesem Amazonenkult, der bietet eben die ideale Grundlage für diese ganzen Verwirrungen.
3: Das ist ja ein ziemlich wilder Stoff und das war wahrscheinlich auch eine Ansage dem Hof gegenüber, dass Maria Antonia so ein Sujet gewählt hat. Und ich frage jetzt doch nochmal Attilio Cremonesi, Sie haben das vorhin schon angedeutet bei den Accompagnati, Sie haben es angedeutet auch in bestimmten Arien. Was ist denn charakteristisch oder besonders mit Blick auf die Wahl der musikalischen Mittel? Weil ich habe mal geschaut, wenn ich es richtig einschätze, ist die Orchesterbesetzung doch eine relativ übliche der Zeit.
1: Ja, absolut. Also wir haben da im Orchester natürlich den Streicher, die Flöte, Oboen und Fagotten, aber da kommen noch Hörner und Trompeten und ganz am Schluss auch Pauken dazu. Also es ist so eine vorklassische Besetzung. Was ist interessant, finde ich, dass es so sozusagen dieser Stil, der Stil des Bel Canto ist. Und zwar, wir kennen diese Begriffe von der Musik, von den Opern von Bellini, Rossini und Donizetti. Aber dieser Begriff Bel Canto begann schon jetzt. Und das war wirklich die hohe Kunst des, nicht nur des reinen Singen, sondern auch des Improvisieren. Und das heißt wirklich tatsächlich sowohl in den Da Capo, also in der Wiederholung von dem ersten Teil der Arien, in den Kadenzen, also wo das Ganze stoppt und dann ist der Sänger oder die Sängerin total frei zu improvisieren. Und es ging so weit, dass es sowohl Metastasio als auch Hasse sich immer wieder überlegt haben, wo die wichtigen Punkte da waren, um Text und Melodie so aufzubauen, dass es immer wieder Platz für die Sänger, für die Improvisation gab. Lustigerweise kann man immer wieder so lesen, dass es quasi wie ein Zirkus war. Also man ging einfach in einer Vorstellung, man immer mit der großen Erwartung, was wird er oder sie heute Abend improvisieren? Es gab fast eine Art von Wetten. Wer hat heute die längere, die größere, die verrückteste Verzierung? Wer singt die Kadenz, längere Kadenz, ohne zu atmen? Also etwas, was heutzutage total verloren gegangen ist.
0: Tja, erleben Sie heute Abend das Händel-Festspielorchester Halle und das Walkenried-Konsort mit Talestri. Von Maria Antonia Walpurgis von Bayern unter Leitung von Attilio Cremonesi. Ihn haben wir gerade gemeinsam mit Katharina Ruckgaber gehört, der Sängerin in der Titelpartie im Gespräch mit meiner Kollegin Bettina Volksdorf. Talestri heute von den Händel-Festspielen in Halle ab 20.03 Uhr live zeitversetzt für ARD Oper. Und hier gibt's die Ouvertüre zu Talestri. Gespielt von der Batzdorfer Hofkapelle.

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1: Und die kommt jetzt von Ludwig Schunke, geboren 1810, in Kassel gestorben, im Dezember 1834 in Leipzig. Also alt ist er nicht geworden, Ludwig Schunke. Ja, seine Station Paris ist er gewesen, dann Stuttgart und schließlich nach Konzertreisen als Klaviervirtuose ließ er sich in Leipzig nieder, wo er gemeinsam mit Robert Schumann, mit dem er eng befreundet war, die neue Zeitschrift für Musik begründet hat. Und ja, als Dank für die Zueignung seiner großen Sonate Opus 3 widmete Schumann ihm auch wenige Monate später im Mai 34 seine Toccata C-Dur von Ludwig Schunke, die gerade erwähnte dritte große Sonate G-Moll Opus 3, daraus der zweite Satz von Ludwig Schunke, hier gespielt von Tatjana Larionova. Und danach schauen wir aufs Börsenparkett.

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1: Wo geht's hin? Das fragen sich Anleger an der Börse eigentlich täglich. In dieser Woche waren es einmal mehr die geopolitischen Unsicherheiten, die die Kurse bestimmt haben. Weiter undurchsichtig bleibt die Lage im Nahen Osten. Ein Friedensdeal zwischen den USA und Iran lässt auf sich warten.
2: Wenn wir bedenken, was wir für Faktoren haben, die eigentlich belastend sind für den Markt, ist es durchaus in Ordnung, wenn der DAX in einer Feiertagswoche auch mal seitwärts läuft und vielleicht mal kurz Anlauf nimmt für die nächsten Höhen.
1: Sagt Marc Richter, Börsenhändler der Steubing AG. Denn parallel dazu treibt die Fantasie rund um künstliche Intelligenz die Kurse vieler Aktien nach oben. Nicht nur in den USA, auch hierzulande. Sogar für einen Baukonzern spielt KI mittlerweile eine Rolle. Hochtief profitiert vom Bau von Rechenzentren für künstliche Intelligenz in den USA. Der Aktienkurs hat sich binnen eines Jahres fast verdreifacht. Bei der routinemäßigen Indexüberprüfung kam die deutsche Börse diese Woche deshalb zu dem Ergebnis, Hochtief kann in die erste Börsenliga aufsteigen. Der Volkswagen-Großaktionär Porsche SE muss dafür den wichtigsten deutschen Aktienindex in rund zwei Wochen verlassen. Auch die EU diskutiert über KI und hat in dieser Woche Pläne vorgestellt, unabhängiger von ausländischen Tech-Konzernen zu werden. Es geht etwa um Hochleistungschips und Cloud-Anbieter, die oft aus den USA kommen. Ein Förderpaket wurde auf den Weg gebracht. Carsten Pschewski, Chefvolkswirt der ING Deutschland, hält die Pläne aber für unrealistisch.
3: Wir werden nicht selbstständig werden. Ja, dafür haben wir einen viel zu großen Rückstand. Wir müssen eher gucken, wie wir etwas mehr Resilienzen aufbauen können. Auch da wird immer die Frage sein, ist es uns das wert? Sind die Unternehmen bereit, auch mehr Geld dafür auf den Tisch zu legen?
1: Die Pharmabranche gerade nicht. Fast zeitgleich haben Boehringer Ingelheim und Pharmakonzern Lilly diese Woche geplante Investitionen in Deutschland gestoppt. Als Grund nennen beide die Gesundheitspolitik in Deutschland. Dazu kommen die altbekannten Probleme wie hohe Energiepreise und Bürokratie. Von Abwanderung in der Pharmabranche will Edgar Walk, Chefvolkswirt vom Bankhaus Metzler, aber noch nicht sprechen.
4: Natürlich ist ja jede neue Investition, die nicht in Deutschland stattfindet, schon mal schädlich und tut uns natürlich schon sehr, sehr weh, das ist ganz klar. Aber wir haben natürlich schon die Infrastruktur, wir haben das Know-how, wir haben die Menschen, die Arbeitnehmer, die gut ausgebildet sind. Also abwandern komplett werden sie nicht, aber es ist natürlich schon schädlich, dass nicht weiter investiert wird.
1: Ökonomen warnen, dass weniger Investitionen das Wirtschaftswachstum in Deutschland schmälern. Trotz der vielen Probleme stehe die deutsche Industrie aber nicht so schlecht da, meint Chris-Oliver Schickentanz vom Vermögensverwalter Capitell.
5: Wenn wir uns die Vergangenheit anschauen, dann war die deutsche Industrie insbesondere dann wandlungsfähig, insbesondere dann innovationsfähig, wenn der Druck am größten ist. Und ich glaube, aktuell ist der Druck wieder sehr, sehr groß. Und ich glaube, dass diese Wandlungsfähigkeit der deutschen Industrie weiterhin Bestand hat.
1: Vorausgesetzt, die Politik stellt jetzt die richtigen Weichen, heißt es an der Börse einhellig. Der DAX beendete die Woche mit 24.759 Punkten. Das ist auf Wochensicht ein Minus von 1,4%. Konstantin Röse, ARD Finanzredaktion, Frankfurt.

Ein Walzer C-Dur von Francis Poulenc mit dem Orchestre National de France. Gleich 19:30 und wir schauen gleich auf Wetter und Verkehr. Der Samstag, soweit steht fest, beginnt sonnig, aber so bleibt es leider nicht. Gleich mehr dazu.

0: 7.30 Uhr, halb acht. Zeit für den Service.
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0: Aktuell Sonne und blauer Himmel fast überall. Etwas mehr Schleierwolken vom Norden Sachsen-Anhalts bis in die Mitte von Sachsen. Ja, erstmal viel Sonne. Ab dem Mittag dann mehr Schleier und Quellwolken. Am Nachmittag nur ganz vereinzelt. Am Abend in Thüringen dann häufiger Schauer. Frühsommerlich warm bei 22 bis 26 Grad, in den Bergen um 18 Grad. Morgen im Westen von Thüringen und in Sachsen-Anhalt, etwa vom Harz bis in die Altmark, weniger Sonne, mehr Wolken und einige Schauer, sonst trocken und häufig Sonne. Morgen 19 bis 24 Grad, dazu ein recht kräftiger Westwind. Am Montag erst Sonne, dann Wolken, am Abend Schauer, maximal 26 Grad. Dienstag unbeständig, windig und kühl. Als Schauerwetter. Das Unbeständige bleibt uns erstmal erhalten. Wir schauen auf die Verkehrslage. Vorsicht auf der A4 Richtung Frankfurt zwischen Friedewald und Bad Hersfeld liegt ein toter Fuchs auf der linken Fahrspur. Die A14 Richtung Dresden ist zwischen Löbejün und Halle-Trotha wegen Bauarbeiten bis Mitternacht gesperrt. Und im Landkreis Zwickau ist die Straße zwischen dem Abzweig St. Egidien und Lobsdorf nach einem Unfall gesperrt. Das war's vom Verkehrsdienst. Fahren Sie vorsichtig.
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Ein Menuett aus der Oper Ludovicus Pius von Georg Kaspar Schürmann, gespielt von der Akademie für Alte Musik Berlin. Geschrieben hat Schürmann diese Oper für Hamburg, für die Hamburger Oper am Gänsemarkt. Das war übrigens die erste bürgerliche Oper, die es in Leipzig gab. Die zweite gab es dann in Deutschland gab. Die zweite bürgerliche Oper, die gab es dann in Leipzig. MDR Klassik, auch heute natürlich mit einer Musikempfehlung, die wir natürlich prominent platzieren. Heute sind es Streichquintette von Mozart, neu eingespielt vom Kussquartett. Da sollen sämtliche Streichquintette eingespielt werden. Folge 1 liegt bereits vor und die wollen wir gleich vorstellen nach Musik von Franz Doppler und Leos Janacek.

0: Der Gesegnete aus den sechs lachischen Tänzen von Leoš Janáček, hier gespielt von der Tschechischen Philharmonie Prag. 7.40 Uhr damit.
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0: Und die gilt heute Mozarts Streichquintetten. Die sind und bleiben doch ein Sonderfall. Im Vergleich zu seinen Streichquartetten werden sie, obwohl hochgeschätzt, eher selten gespielt und eingespielt. Oft wird behauptet, diese Stücke seien vor allem etwas für Kenner. Das ist ein Vorurteil, das sich hoffentlich gerade auflöst, denn es sind in den letzten Jahren auffallend viele ambitionierte Neuaufnahmen zu verzeichnen. Jetzt startet das Kussquartett, das demnächst seinen 25. Gründungstag feiert, ein Jubiläumsprojekt mit einer Gesamtaufnahme aller sechs Streichquintette Mozarts mit wechselnden Bratschern und Überraschungsgästen. Postkarten an Mozart heißt der Subtitel. Das erste Album ist gerade erschienen. Eleonore Bühning hat es sich für uns angehört.
2: Warum war Mozart mit den vier Instrumenten im Streichquartett nicht ganz zufrieden? Warum holte er ein fünftes dazu? Eben drum, damit er zum Beispiel spektakuläre Lichtwechsel komponieren konnte. Chiaro

Scuro, hell, dunkel. So heißt auf Italienisch dieser Effekt in der Malerei bei Caravaggio oder Rembrandt. Mozart überträgt das in Musik in seinem Quintett G-Moll. Die hohen Streicher fangen an, die tiefen antworten. Tun sie sich später zu fünf zusammen, dann entsteht eine beinahe symphonische Fülle. Im Jahr 1773, als Mozart erstmals auf die Idee kam, eine zweite Bratsche hinzuzufügen zum Streichquartett, da war er 17 und schon ziemlich erfolgreich. Er kam gerade aus Italien zurück, wo er mit seiner Oper Lucio Silla in Mailand Furore gemacht hatte. Im selben Jahr erfand der Musikschriftsteller Johann Friedrich Reichardt das berühmt gewordene, gerne Goethe zugeschriebene Bonmot über das Streichquartett. Vier vernünftige Leute unterhalten sich da, gleichberechtigt. Das sei das kammermusikalische Ideal. Eine fünfte Person, schrieb Reichardt, sei nicht notwendig. Sie verwirrt nur und bringet Undeutlichkeit ins Stück. Freilich kannte Reichardt zu diesem Zeitpunkt die sechs Mozartschen Quintette noch nicht. Bereits das erste in B-Dur ist ein Meisterstück in puncto Transparenz und Ausdruck.

Mozarts Quintette intensivieren das Quartettideal. Das ist keine Übertreibung, sondern nur auf den Punkt gebracht. In Summa bilden diese 6 Werke den ultimativen Gipfelpunkt der Gattung. Das beweist einmal mehr das Kussquartett in der ersten CD zu einer neuen Gesamtaufnahme. Es hat sich dafür die preisgekrönte Bratscherin Muriel Rasavi aus Salzburg ins Boot geholt und startet zum Auftakt gleich mit dem wohl berühmtesten, revolutionär dramatischen Quintett in G-Moll. Kombiniert wird dazu das besagte erste Quintett in B-Dur. Und weil die 4 Kussmusiker ja stets für eine Überraschung gut sind, haben sie Komponisten von heute damit beauftragt, neue Stücke mit mozartlichem Bezug zu schreiben. Postkarten an Mozart heißt das Motto dieser CD-Zutat. Der erste ist Manfred Trojan. Sein Stück heißt »Ein einsames Cello hallt durch die leere Saalflucht eines ländlichen, sommerlichen Chateau« und das tönt wie ein altes Gedicht.

Der zweite Postkartenkomponist ist Matthew Schlomowitz aus Southampton. Seine Botschaft ist kurz und atemlos. Sie verarbeitet ein Motiv aus dem Adagio des B-Dur-Quintetts und heißt Bagatelle. Das Erstaunlichste ist, wie so oft bei den Konzeptalben des Kuss-Quartetts, dieser Mix funktioniert. Die kurzen neuen Stücke sind kein Fremdkörper, nicht mal ein Störfaktor. Sie wirken wie fließende Übergänge und öffnen so die Ohren für das Neue, auch bei Mozart. Mozarts Quintette werden ja wie überhaupt klassische Musik heutzutage oft als ein Wellnessfaktor konsumiert, polemisch gesprochen als ein Gefühlsschnuller. Diese Neuaufnahme aber ist aufregend, sie ist gegenwärtig. Diese Musik ist hellwach und das liegt natürlich auch an dem kompromisslosen Kunstanspruch dieser speziellen Quartettformation. Jana Kuss, Oliver Wille, William Coleman und Michael Haknasarian spielen Mozart so, wie sie alles angehen. Selbstverständlich akribisch perfekt im Detail, zugleich mit ungebändigter Energie und Präsenz. Besser geht's nicht.

Also, eine eindeutige Empfehlung von Eleonore Bühning. Mozarts Streichquintette mit dem Kussquartett erschienen bei Rubicon. MDR Klassik, 7:46 Uhr. Jetzt gibt's Musik von Paolo Benedetto Bellinzani.

0: Le Petit en Blanc aus den Histoire von Jacques Ibert, gespielt von Corinna Simon. 7.50 Uhr.
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0: Heute findet der alle zwei Jahre stattfindende Eurovision Young Musicians statt. Das ist ein Musikwettbewerb im Bereich der klassischen Musik für europäische Jugendliche, organisiert von der Europäischen Rundfunkunion. Und in diesem Jahr gibt es den Wettbewerb in Armenien und für Deutschland. In diesem Jahr ist die Geigerin Moe Dierstein die Vertreterin. Mit 3 Jahren hat sie angefangen, ihr Instrument zu spielen. Das ist der Wettbewerb Eurovision Young Musicians von europäischen Rundfunkanstalten organisiert wird, ist auch für Dierstein besonders zu spüren.
2: Also natürlich was ganz anderes wie jetzt bei anderen Wettbewerben, die ich schon mal gemacht habe. Diese mediale Aufmerksamkeit ist schon was Besonderes und da muss man sich auch erstmal dran gewöhnen, weil das, ja, das erlebt man nicht alle Tage. Aber ja, also ich versuche trotzdem locker zu bleiben und letztendlich geht es ja um die Musik und um das Künstlerische und nicht um das, was umdrum geschieht.
0: Sagt die junge Geigerin Moe Dierstein. Sie ist die Vertreterin Deutschlands heute beim Wettbewerb Eurovision Young Musicians in Armenien. Toi, toi, toi dafür. Ja, und den Preis gewonnen hat der Bariton Anton Beljajew, Ensemblemitglied der Semperoper in Dresden. Er hat den ersten Preis des internationalen Opernwettbewerbs Bernardo de Muro im nordsardischen Tempio Pausania gewonnen. Die international besetzte Jury unter Vorsitz von Sebastian Schwarz. Er ist Leiter des Sängerensembles als Teatro alla Scala in Mailand. Schwarz würdigte Beljajews außergewöhnliche stimmliche Qualität und interpretatorische Reife. Von rund 200 Bewerberinnen und Bewerbern aus Europa, Asien, Amerika und Australien qualifizierten sich am Ende 10 fürs Finale. Ja, und geschafft hat's Anton Beljajew. Er war von 2023 bis 2025 Mitglied des jungen Ensembles der Semperoper Dresden und gehört seit der Saison 25/26 zum festen Ensemble des Dresdner Opernhauses, das hier offenbar einen Glücksgriff gemacht hat. Und das waren sie für heute, unsere Classic News.
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Philipp Goffin, Violine und Clair Dessert mit dem ungarischen Tanz von Johannes Brahms. 8:05. Wir schauen in der nächsten Stunde hier bei MDR Klassik unter anderem nach Wernigerode. Dort wird gefeiert. Eine Institution wird dort gefeiert. 75 Jahre Rundfunk-Jugendchor. Da gibt's heute eine Jubiläumsgala. Und wir wollen uns natürlich mal ausführlich diesem Rundfunk-Jugendchor in Wernigerode widmen. Das ein Thema nach 8. Kommen Sie gut in den Tag hinein.

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1: Um 8 Uhr mit Susanne Lemke. In Deutschland hat nach Recherchen der Welt am Sonntag die politisch motivierte Kriminalität weiter zugenommen. Danach gab es im vergangenen Jahr einen neuen Höchststand von mindestens 85.000 solcher Delikte. 10 Jahre zuvor waren es nicht einmal halb so viele. Die Zeitung beruft sich auf Daten aus 15 Bundesländern. Lediglich das Innenministerium von Rheinland-Pfalz habe noch keine aktuellen Informationen geliefert. Auch die Zahl der politisch motivierten Gewalttaten ist demnach 2025 im Vergleich zum Vorjahr um mehr als 1% auf 4.156 gestiegen. Trotz einer Waffenruhe hat es wieder Angriffe der USA auf Iran und Gegenangriffe in der Golfregion gegeben. Reporter berichteten von Explosionen in der Nähe des Flughafens von Kuwait und in Bahrain. Die US-Armee teilte mit, man habe 6 iranische Raketen abgefangen, eine 7. habe ihr Ziel verfehlt. Die iranischen Revolutionsgarden sprachen von einer Reaktion auf US-Attacken auf Radaranlagen. Sachsens Infrastrukturministerin Regina Krauser hat Bund und Länder aufgerufen, die Bauvorschriften schnell zu entrümpeln. Vor der Sonderkonferenz der Bauminister am Donnerstag sagte die CDU-Politikerin, man müsse ehrlich darüber reden, welche Vorgaben wirklich nötig seien und was Bauen nur teurer mache. 2025 wurden bundesweit so wenige Wohnungen fertiggestellt wie seit mehr als 10 Jahren nicht mehr. Auf ganz Jamaika ist gestern Abend der Strom ausgefallen. Energieminister Daryl Waas bestätigte den Zusammenbruch der Versorgung, nannte aber keinen Grund für den Ausfall. Der nationale Energieversorger JPS erklärte, man arbeite an der Wiederherstellung der Versorgung. In einigen Teilen der Karibikinsel gebe es bereits wieder Strom. Bis zum Abend soll die Versorgung landesweit wiederhergestellt werden. Deutschlands Fußballerinnen haben vorzeitig die Qualifikation für die Weltmeisterschaft 2027 in Brasilien geschafft. Sie gewannen am Abend in Köln das vorletzte Gruppenspiel gegen Norwegen mit 2:0. Die deutsche Fußballnationalmannschaft der Männer muss bei der WM auf ihren Jungstar Lennart Karl verzichten. Nach Angaben des DFB zog sich der Spieler des FC Bayern vor dem letzten Testspiel gegen die USA einen Muskelbündelriss zu. Bundestrainer Julian Nagelsmann nominierte Hassan Ouedraogo vom RB Leipzig nach. Das waren die Nachrichten. Das Wetter. Die Temperaturen von 7 Uhr. Es ist sonnig, auf dem Brocken bei 8 Grad, in Chemnitz 12, Dresden 11 Grad, Eisenach wolkig 8, Erfurt sonnig 11, Fichtelberg heiter 9 Grad, Gera sonnig 11, Görlitz sonnig 15 Grad, Halle heiter 14, Leipzig wolkig 12 Grad, Magdeburg wolkig 13, Meiningen sonnig 10 Grad. Heute nach Nebel viel Sonne, am Nachmittag und Abend vereinzelt Schauer, 22 bis 26 Grad. In der Nacht stark bewölkt, vereinzelt etwas Regen, 13 bis 10 Grad. Morgen im Westen Thüringen sowie vom Harz bis in die Altmark zeitweise stark bewölkt und Schauer, sonst meist trocken und häufig Sonne. 18 bis 24 Grad, auffrischender Wind. MDR Verkehrsdienst. Die A14 Richtung Dresden ist zwischen Löbejün und Halle-Trotha wegen Bauarbeiten bis ca. Mitternacht gesperrt. A14 Richtung Dresden zwischen Gröbers und Schkoditzer Kreuz Behinderungen durch 2 defekte Pkw. Im Landkreis Zwickau ist die Straße zwischen dem Abzweig St. Egidien und Lobsdorf nach Unfall gesperrt. Und Vorsicht im Landkreis Bautzen zwischen Wilten und Hautewalde laufen Kühe auf der Straße. Soweit der MDR Verkehrsdienst. 8.04 Uhr.
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3: An diesem Samstagmorgen, guten Morgen, wünscht Stefan Blattner mit Musik von Antoine d'Auvergne.

Die Capella Kolonienses sind William Christie mit dem Contredanse aus dem Ballett Die Tauschhändler von Antoine d'Auvergne. MDR Klassik, 6:08. Was haben wir vor in dieser Stunde? Gleich geht's nach Wernigerode. Wir gratulieren dem Rundfunkchor Wernigerode zum 75-jährigen Bestehen, ein Porträt des Chores. Das gibt's gleich bei uns. Außerdem schauen wir natürlich auf den Radioabend. Da sind wir heute live dabei bei den Händel-Festspielen. Da gibt's Händels sondern Maria Antonia Walpurgis Talestri. Das also heute nach 20 Uhr. Mehr dazu 10 nach halb. Die Feuilletonschau und 9:10 geht's nach Leipzig. Da gibt's heute ausnahmsweise mal einen Nachtgesang des MDR Rundfunkchors, sonst normalerweise immer Freitagabend. Leipzig hat Stadtfest und ja, ein sehr vielfältiges Programm erwartet die Besucher heute Abend in der Peterskirche. Auch das ein Thema in dieser Stunde. Also prall gefüllt. Es lohnt sich dran zu bleiben. Bevor es nach Wernigerode gibt, noch ein Klavierstück von Signe Lund. Am Klavier ist Rune Alvach.

0: 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Erst ein musikalisches Aushängeschild von Sachsen-Anhalt, der Rundfunkjugendchor Wernigerode. Bis 1991 gehörte er zur Gerhard-Hauptmann-Oberschule der Harzstadt und die ist seit 1991 das Landesgymnasium für Musik. Jugendliche aus dem ganzen Bundesland und darüber hinaus singen im Chor mit, so sie die Aufnahmeprüfung schaffen und mit dem Internatsleben klarkommen. An diesem Wochenende feiert der Rundfunkjugendchor Wernigerode sein 75-jähriges Bestehen. Klaus Fischer über Geschichte und Gegenwart einer Institution.
1: Friederike Frommhold ist erst ein halbes Jahr im Rundfunkjugendchor Wernigerode, eine kurze Zeitspanne innerhalb der 75 Jahre.
2: Aber ich genieße jede Sekunde so, als wäre ich die ganze Zeit schon da gewesen.
1: Schon ihre Eltern und ihr Großvater waren im Chor, erzählt die junge Frau und schildert ihre Motivation, die Familientradition fortzusetzen.
2: Vor allem der Fokus, der auf dem Gesang und auf dem gemeinsamen Stimmlichen liegt, dass man die Stimme individuell formen kann in der Stimmbildung, aber eben auch als großes Kollektiv anfängt zu denken und das zu lernen. Und ich finde das etwas, was in meinem Alter unglaublich wichtig sein kann und mir total viel beibringen kann für später.
1: Alles begann im Frühjahr 1951. Friedrich Krell, ein junger, ambitionierter Lehrer aus dem hessischen Wiesbaden, der sein Studium bewusst in der DDR absolviert hatte, weil er sie für den besseren deutschen Staat hielt, trat seinen Dienst an der damaligen Gerhard-Hauptmann-Oberschule in Wernigerode an. In einem MDR-Interview sprach der 2020 verstorbene Pädagoge über diesen Start.
3: Der damalige Schulleiter Rudolf Bensing knüpfte daran, die Bedingung, sofort einen Chor und ein Orchester aufzubauen. Und schon am 16. Mai stand ich vor über 150 jungen Leuten, die mich erwartungsvoll anblickten und sicher dachten, na, den werden wir genauso schnell schaffen wie seinen Vorgänger.
1: Doch es kam anders. 45 Jahre lang sollte Friedrich Krell den Chor leiten. Durch sein enormes Engagement, aber auch durch seine guten Beziehungen zu den Kulturverantwortlichen der DDR, machte er ihn 1973 zum Rundfunkjugendchor. Der Zeitpunkt war allerdings auch günstig.
3: Der Rundfunkjugendchor Leipzig, von Hans Sandig damals geleitet, war am Eingehen. Hans Sandig konzentrierte sich auf den Kinderchor. Und dazu kam noch, dass ich natürlich als studierter Physiker auch in Richtung Elektronik sehr offen war, sodass also nach kurzer Zeit ein komplettes professionelles Tonstudio entstand.
1: Das war die Voraussetzung für unzählige Radio- und Schallplattenaufnahmen. Friedrich Krell favorisierte dabei ein ganz bestimmtes, damals in der DDR noch recht ungewöhnliches Klangideal.
3: Für mich war entscheidend die Durchsichtigkeit des Chorklanges und der musikalischen Struktur. Eine Stimmgebung natürlich möglichst tremolofrei, verbunden mit sehr deutlicher Textartikulation und ganz körperlichem Einsatz.

0: Auch für die Nachfolger von Friedrich Krell, Helko Siede und Peter Habermann, standen in den 1990er und 2000er Jahren Transparenz und Klarheit im Klang an erster Stelle. Mit dem aus der Nähe von Regensburg stammenden Robert Göstl leitet seit Herbst 2021 der erste Bayer den Chor. Für manche der Mitglieder ein Kulturschock, meint er augenzwinkernd.
1: Also mittlerweile werde ich auch spontan verstanden. Ich gebe mir Mühe und die Hörenden geben sich auch Mühe. Es ist ein Mentalitätsunterschied, den ich auch immer wieder spüre, das ist ganz klar. Aber ich sag's mal so, die Harzer tun mir gut und ich glaube, ich tue manchem Harzer auch ganz gut.
0: Dreimal die Woche probt der Rundfunkjugendchor Wernigerode. Dazu kommen regelmäßige Konzerte und Tourneen, etwa nach Japan.
2: Das ist zwar auch eine Belastung, eine zeitliche, aber eine unglaublich emotionale Entlastung. Das lohnt sich auf jeden Fall.
0: Friederike Frommhold ist voll bewusst, dass der Chor höchste Leistungen verlangt. Für sie, die noch etwas Schwierigkeiten mit dem Singen vom Blatt hat, ist das bisweilen eine Herausforderung.
2: Man will schon Perfektion irgendwo, aber vor allem im Herangehen und nicht im Endergebnis.
0: So sieht das auch Chorleiter Robert Göstl. Er hat ein ganz konkretes Ziel.
1: Dass wir hier, neudeutsch gesprochen, die jungen Leute so anfixen, dass sie ohne Chor, ohne Musik eigentlich nicht mehr leben können.
0: Das scheint auch zu funktionieren, denn viele ehemalige Sängerinnen und Sänger haben in der Kulturszene Fuß gefasst. So etwa der Leiter des Magdeburger Telemann-Zentrums Carsten Lange oder der Komponist Reiko Füting, heute Professor für Komposition an der Manhattan School of Music in New York.
1: Der uns zu unserem Jubiläum ein Stück geschenkt hat, ebenso wie der Kollege Jens Klimek, der auch ehemaliger ist und hier nach wie vor als Lehrer ist. Also man sieht, es bleiben die Bande immer bestehen.
3: "75 Jahre Rundfunk Jugendchor Wernigerode", das war ein Beitrag von Klaus Fischer und natürlich Happy Birthday auch von MDR Klassik. Der Festakt zum Jubiläum hat gestern Abend stattgefunden. Heute, 18 Uhr, gibt's im Konzerthaus Liebe Frauen in Wernigerode die Jubiläumsgala mit den beiden erwähnten Uraufführungen, leider ausverkauft. Oder das ist natürlich ein schönes Zeichen, dass es ausverkauft ist, aber das Ganze wird im Internet übertragen in einem Livestream und zwar auf der Website des Rundfunkjugendchores. Und noch Karten gibt es für das Abschlusskonzert des Jubiläumswochenendes morgen, Sonntag 14.30 Uhr, ebenfalls im Konzerthaus Liebfrauen. Und hier gibt es natürlich noch eine Hörprobe vom Rundfunkjugendchor Wernigerode, hier unter Leitung von Friedrich Krell.

passt wunderschön zur guten Laune. Zum Geburtstag 75 Jahre Rundfunk-Jugendchor Wernigerode hier mit einem Medley. Es tönen die Lieder, hab einen Wagen vollgeladen und der Kanon C-A-F-F-E-E. Der Rundfunk-Jugendchor Wernigerode unter Friedrich Krell, ja, und Hochbetrieb auch in Halle in diesen Tagen. Gestern haben sie begonnen, die Händelfestspiele, und gleich wollen wir auf den Radioabend schauen. Da gibt's Talestri. Eine Oper von Maria Walpurgis und mehr dazu gleich nach Musik von Ernesto Lecuona und Carlos Baguer.

0: Rondo Presto, der dritte Satz aus der Sinfonie G-Dur von Carlos Baguer, gespielt vom katalanischen Kammerorchester.
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0: Wir blicken auf den heutigen Radioabend bei MDR Klassik und damit zu den Händel-Festspielen in Halle. Die sind gestern gestartet. Heute gibt es eine Oper, deren Entstehungsgeschichte schon spannenden Stoff birgt. Eine bayerische Prinzessin heiratet 1747 nach Dresden und verfasst unter dem Eindruck zahlreicher Opernaufführungen am kunstsinnigen sächsischen Hof ihre zweite Oper, Talestri, Regina delle Amazzoni. Die Komponistin sang bei der Uraufführung sogar die Titelpartie der Amazonenkönigin Talestri, die ist im Zwiespalt einer verbotenen Liebe zwischen Ritus und Emotion. Und das fasziniert auch die Solistin der Talestri am heutigen Abend, das ist Katharina Ruckgagerbach.
2: Ich liebe das, wenn Figuren spannend sind, spannend angelegt, das heißt auch zerrissen in sich, in dem einen Moment so fühlen, im anderen so, letztendlich eigentlich menschlich sind. Weil ich finde eigentlich diese Figuren, die nur Abziehbilder sind, entweder nur gut, nur böse, die immer ganz geradlinig durchs Leben marschieren, das ist doch eigentlich sehr weit weg von unserer Realität. Und genau das, finde ich, macht eine Figur auch spannend und sympathisch und interessant. Ja, und so geht es Talestri auch. Sie ist eben hin und her gerissen zwischen Pflicht und Neigung, zwischen dem Anspruch, die Männer zu hassen, die Amazonenkönigin auf dem Thron zu sein, zu bleiben und gleichzeitig ihrer Liebe zu Oronte. Und ja, das ist ganz spannend, wie die Frauen im Umfeld darauf reagieren. Manche vielleicht auch missgünstig, weil sie sich eigentlich eigene Gefühle den Männern gegenüber auch nicht eingestehen. Und andere haben noch schlimmere Motive. Also ich weiß nicht, ob ich das jetzt alles schon verraten darf, wie es weitergeht. Aber es gibt dann eben auch die Figur der Tomiri, die, wie sich herausstellt, dann die Mutter tatsächlich des Geliebten ist und dann natürlich ihre ganz eigenen Motive hat, warum sie jetzt auf keinen Fall möchte, dass das alles ans Licht kommt. Ja, und das ist in diesem Amazonenkult, der bietet eben die ideale Grundlage für diese ganzen Verwirrungen.
0: Sagt Katharina Ruckgagerbach, sie singt heute Abend die Talestrien, ziemlich wilder Stoff für damalige Zeiten, aber auch für die heutige Bühne. Talestri, Regina della Amazzoni, also die Königin der Amazonen von Maria Antonia Walpurgis, heute Abend, 20.03 Uhr zu erleben, im ARD-Opernabend bei MDR Klassik Live, zeitversetzt von den Händel-Festspielen in Halle. Seien Sie dabei.

Musik von Pietro Antonio Locatelli mit Fabio Biondi und seinem Ensemble Europa. Galante, 8.26 Uhr, MDR-Klassik. Wir schauen gleich auf Wetter und Verkehr. Und das ist zuvor noch Musik von Wolfgang Amadeus Mozart mit Xenia Löffler-Obur und der Akademie für Alte Musik Berlin.

0: 8:30 Uhr, 8:30, 9:30 Uhr.
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0: Ja, der Samstag beginnt freundlich mit Sonne und ein paar Schleier. Und später gibt es dann Quellwolken. Am Nachmittag und Abend dann vereinzelt Schauer, oft aber durchweg trocken. Ja, und frühsommerlich warm bei 22 bis 26 Grad, in den Bergen um die 18 Grad. Morgen am Sonntag dann eine Mischung aus Sonne und Wolken im Westen von Thüringen und Sachsen-Anhalt. Länger auch stark bewölkt, da kann es ein paar Schauer geben. Sonst meist trocken, die Höchstwerte morgen 19 bis 24 Grad. Am Montag dann mehr Wolken, am Abend Schauer und ja, recht warm, maximal 26 Grad. Am Dienstag unbeständiges, windiges Schauerwetter und es wird wieder kühler. Der MDR-Verkehrsdienst mit diesen Meldungen. Die A14 Richtung Dresden ist zwischen Löbejün und Halle-Trotha wegen Bauarbeiten bis Mitternacht gesperrt. A14 Richtung Dresden zwischen Gröbers und Schkeuditzer Kreuz Behinderung durch zwei defekte Pkw. Und im Landkreis Zwickau ist die Straße zwischen dem Abzweig St. Egidien und Lobsdorf nach einem Unfall gesperrt. Das war's vom MDR-Verkehrsdienst. Ihnen unterwegs eine gute und sichere Fahrt.
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Passamezzo im Mascherada aus den antiken Tänzen und Weisen von Ottorino Respighi hier. Nach einer Vorlage eines unbekannten Meisters das Ganze gespielt vom Boston Symphony Orchestra unter Seiji Ozawa. 8:35 Uhr, MDR Klassik. Gleich schauen wir in die heutigen Feuilletons.

0: The Little Bells aus dem Zauberstab der Jugend von Edward Elgar, gespielt vom Ulster Orchestra Belfast, 8.39 Uhr.
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2: Stimmt es eigentlich, dass heute die Jahresarbeit beim Studium größtenteils an die KI delegiert werden kann? Überlegungen dazu in der FAZ von der Wirtschaftswissenschaftlerin Carola Jungwirth, die selbst regelmäßig Studienarbeiten zu bewerten hat. Studenten müssen lernen, komplementär zu KI ihren eigenen Weg durch eine komplexe Fragestellung zu finden. Unsere Studenten werden nicht in eine Welt entlassen, in der sie ohne KI arbeiten, sondern in eine, in der sie können müssen, was KI nicht verlässlich kann. Probleme präzise fassen, Relevanz beurteilen, Argumente verantworten, Grenzen der eigenen Aussage erkennen. Zitat Ende und auch schon ein bisschen die Zukunft für die, die gestern all überall ihre Abiturergebnisse bekommen haben und nun erstmal, die meisten jedenfalls, in ihre letzten großen Sommerferien gehen. Sie ist eine von uns. Diese Überschrift wählt die Mitteldeutsche Zeitung für ihren Bericht von der Lesung der Angela Merkel vorgestern in Halle. 1200 Menschen waren gekommen. Merkel war zu Gast bei Freunden. Eindeutig trotz der 2 Dutzend Merkel-Gegner, die eine Mini-Demo abhielten. Sie ist eine von uns, sagt Eva Maria Schulz, eine aus dem Publikum. Dabei hat Merkel sich lange nicht geäußert zu ihrer DDR-Herkunft. Das ändert sich erst kurz vor dem Ende ihrer Amtszeit, ausgerechnet in Halle. 3. Oktober 2021 in der Händelhalle hält sie ihre letzte große Rede als Bundeskanzlerin. Sachsen-Anhalt richtet in jenem Jahr turnusmäßig die jährliche Einheitsfeier aus. In ihrer Rede verwahrt Merkel sich damals entschieden dagegen, Ostdeutsche als Bürger zweiter Klasse darzustellen, die durch die 40 Jahre SED-Diktatur irgendwie deformiert worden seien. Bei ihrem Auftritt im Steintor-Varieté erinnert Merkel am Donnerstagabend auch daran. War das Leben in der DDR eine Zumutung? Zitat Ende. Für Merkel war es jedenfalls keine Zumutung, weder das Leben in der DDR noch gestern der Auftritt in Halle. Und zu den angenehmsten Einrichtungen des Landes DDR gehörte auf jeden Fall die Mokka-Milch-Eisbar in der Berliner Karl-Marx-Allee, sogar auf Schlagerdeutsch besungen und inzwischen wieder eröffnet. Kleinen Exkurs dazu gibt es im Berliner Tagesspiegel. Wir erfahren,

0: dass die Mokka-Milch Eisbar in den 60er Jahren in ihrer ganzen Erscheinung den Standards der freien und also auch westlichen Welt entsprach, so wie überhaupt die ganze DDR in dieser Zeit ein bisschen was Lässiges ausprobierte. Aber dann, Zitat, ab 1970 entwickelten sich dann die Produktionsverhältnisse in der DDR und der BRD mehr und mehr auseinander. Und in vielen Bereichen blieb, wie Marx es beschrieben hatte, auch der Überbau stehen, vor allem beim Design. Was Wessis nach 1989 als typische DDR-Ästhetik wahrnahmen, war zu einem großen Teil die globale Formensprache der frühen 60er Jahre. Der Wartburg und der Trabant, die äußerlich der Normalität ihrer Konstruktionsjahre entsprachen, waren kaum verändert und sahen nun lächerlich aus. Wenn die Begeisterung über die Wiedereröffnung der Eisbar nun in Berlin Wellen schlägt, hat das nur zum Teil mit DDR-Ostalgie zu tun. Mindestens genauso gut ist sie dem ungebrochenen Retro-Boom und der Begeisterung für das Mid-Century-Design geschuldet. Und damit ein schönes Wochenende.
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0: die Himmelssphäre aus dem Film Der Goldene Kompass, Musik von Alexandre Desplat.
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0: Ein Aushängeschild ist natürlich der MDR-Rundfunkchor. Ausnahmsweise an einem Sonnabend statt Freitagabend, nämlich heute 22 Uhr, präsentiert der MDR-Rundfunkchor in der Leipziger Peterskirche einen Nachtgesang, exquisite A Cappella-Musik, also in der Leipziger Peterskirche wieder. Chefdirigent Josep Villa e Casañas leitet einen musikalischen Streifzug quer durch Europa mit Werken des 19. und 20. Jahrhunderts, eng verbunden mit Volksliedern und Naturschilderungen. Béla Bartók etwa zeichnete die Volksmusik der ländlichen Bevölkerung auf und skizzierte in seinen 4 altungarischen Volksliedern Szenen aus dem keineswegs idyllischen Landleben. Auch Arne Schönberg, kein ausgesprochener Volksmusikfreund, schätzte ihre Ausdruckstiefe und bearbeitete 3 Lieder aus dem 16. Jahrhundert. Den lyrischen Volksliedton greift der Litauer Vaclav Augustinas auf, der in seiner Komposition auf jener Seite der Donau die Chorstimmen dissonant auffächert und dann anschließend ins Lyrische zurückführt. Poetische Liebesgedichte und Naturskizzen waren dann auch die Vorlage für Antonín Dvořáks Zyklus in der Natur. Viljo Tormes schließlich zeigt in seinem Zyklus Herbstlandschaften seine enge Verbindung zum ländlichen Estland in der Vertonung von Gedichten des estnischen Dichters oder der Dichterin Vivi Luik. Sie thematisiert die Jahreszeiten, das Licht, die Natur und die Landschaften. Und weiter quer durch Europa geht's dann mit einem Werk des Italieners Ildebrando Pizzetti. Auch Klänge aus der katalanischen Heimat von Chefdirigent Josep Villa e Casañas gibt's heute mit dem MDR-Rundfunkchor mit Gedichtvertonungen aus der Feder des zeitgenössischen katalanischen Komponisten und Gitarristen Feliu Gasull. Der Nachtgesang also heute sehr vielfarbig, naturinspiriert heute 22 Uhr in der Peterskirche in Leipzig. Wir schneiden das Konzert mit und senden es dann am 5. Juli um 19.30 Uhr und danach ist es bei mdrklassik.de auch nachzuhören. Und hier hören wir den MDR-Rundfunkchor mit einer Komposition seines Chefs Josep Villa e Casañas in Paradisum.

In Paradisum von Josep Villa y Casañas. Er leitete ja auch den MDR Rundfunkchor, und das tut er auch heute Abend 22 Uhr im Nachtgesang in der Leipziger Peterskirche. 8:51 Uhr, jetzt gibt's Musik von Felix Mendelssohn Bartholdy.

Musik von Felix Mendelssohn Bartholdy, Minuetto Agitato Trio aus dem Sextett D-Dur. 8.54 Uhr ist es. Die Händel-Festspiele sind eröffnet gestern. Zum Auftakt gab's die Premiere von Händels Rinaldo. Und wie die ausgefallen ist, das sagt uns in einer Viertelstunde unser Kritiker Uwe Friedrich. Und bis zu den Nachrichten 9 Uhr gibt's noch Musik von Ludwig August Lebrun mit Albrecht Mayer Oboe und dem Mahler Chamber Orchestra.

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2: Um 9 Uhr mit Susanne Lemke. In Deutschland hat nach Recherchen der Welt am Sonntag die politisch motivierte Kriminalität weiter zugenommen. Danach gab es im vergangenen Jahr einen neuen Höchststand von mindestens 85.000 solcher Delikte. 10 Jahre zuvor waren es nicht einmal halb so viele. Die Zeitung beruft sich auf Daten aus 15 Bundesländern. Lediglich das Innenministerium von Rheinland-Pfalz habe noch keine aktuellen Informationen geliefert. Auch die Zahl der politisch motivierten Gewalttaten ist demnach 2025 im Vergleich zum Vorjahr um mehr als 1% auf 4.156 gestiegen. Trotz einer Waffenruhe hat es wieder Angriffe der USA auf Iran und Gegenangriffe in der Golfregion gegeben. Reporter berichteten von Explosionen in der Nähe des Flughafens von Kuwait und in Bahrain. Die US-Armee teilte mit, man habe 6 iranische Raketen abgefangen, eine 7. habe ihr Ziel verfehlt. Die iranischen Revolutionsgarden sprachen von einer Reaktion auf US-Attacken auf Radaranlagen. Rentenbeiträge für pflegende Angehörige sollten nach Ansicht von Gesundheitsökonom Heinz Rothgang mit Steuermitteln vom Bund finanziert werden. Rothgang sagte dem MDR, das könnte die Pflegeversicherung erheblich entlasten. Gesundheitsministerin Nina Wagen will in der Reform der Pflegeversicherung die Zuschüsse zu den Rentenbeiträgen für Millionen pflegender Angehöriger kürzen. Rothgang erklärte, langfristig sei dann zu befürchten, dass sich Angehörige die Übernahme der Pflege nicht mehr leisten könnten. Kurz vor der Präsidentschaftsstichwahl in Peru hat ein Richter einen Prozess gegen den linken Kandidaten Roberto Sanchez angeordnet. Der Richter erklärte, es gebe einen hinreichenden Verdacht, dass Sanchez falsche Angaben zur Finanzierung seiner Partei gemacht habe. Für die Stichwahl am Sonntag haben sich Sanchez und die rechtsgerichtete Kandidatin Keiko Fujimori qualifiziert. Im Fall eines Wahlsiegs hätte Sanchez Immunität. Deutschlands Fußballerinnen haben vorzeitig die Qualifikation für die Weltmeisterschaft 2027 in Brasilien geschafft. Sie gewannen am Abend in Köln das vorletzte Gruppenspiel gegen Norwegen mit 2:0. Die deutsche Fußballnationalmannschaft der Männer muss bei der WM auf ihren Jungstar Lennart Karl verzichten. Nach Angaben des DFB verletzte sich der 18-Jährige vor dem letzten Testspiel gegen die USA. Nachnominiert wurde Assan Ouedraogo von RB Leipzig. Das waren die Nachrichten. Das Wetter. Die Temperaturen von 8 Uhr. Auf dem Brocken heiter 8 Grad, Chemnitz sonnig 15, Dresden heiter 14 Grad, Eisenach Nebel 9, Erfurt sonnig 13, Fichteberg sonnig 11, Gera sonnig 13, Görlitz heiter 17 Grad. Halle sonnig 15, Leipzig sonnig 16, Magdeburg heiter 15, Meiningen sonnig 12 Grad. Heute nach Nebel viel Sonne, am Nachmittag und Abend vereinzelt Schauer, 22 bis 26 Grad. In der Nacht vereinzelt etwas Regen, 13 bis 10 Grad. Morgen im Westen Thüringen sowie vom Harz bis in die Altmark zeitweise stark bewölkt und Schauer, sonst meist trocken und häufig Sonne, 18 bis 24 Grad. MDR Verkehrsdienst. Die A14 Richtung Dresden ist zwischen Lübbejün und Halle-Trotha wegen Bauarbeiten bis Mitternacht gesperrt. A14 Richtung Dresden zwischen Gröbers und Schgoditzer Kreuz. Behinderungen durch 2 defekte Fahrzeuge. Im Landkreis Zwickau ist die Straße zwischen dem Abzweig St. Egidien und Lobsdorf nach einem Unfall gesperrt. Soweit der MDR Verkehrsdienst. 9.04 Uhr.
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3: Mit Stefan Blattner im Studio. Ich grüße Sie mit Musik von Jean Sibelius.

Die Tapiola-Sinfonie hat mit dieser Zwischenaktmusik aus Plea, Semilisande von Jean Sibelius. 6:06. 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Nächsten Donnerstag beginnt in Leipzig das Bachfest und es ist jetzt inzwischen schon eine kleine schöne Tradition. Vorher gibt's die Händelfestspiele in Halle. Gestern haben sie losgelegt mit Oper, mit Händels Rinaldo. Mit dabei war unser Kritiker Uwe Friedrich und wie es denn gewesen ist, das sagt er uns gleich nach Musik von Fritz Kreisler und Gaetano Donizetti.

0: Gaetano Donizetti gespielt von Jörg Fadle, Klarinette, und der Rias Sinfonietta Berlin.
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0: Gestern ging es los, die Händel-Festspiele in Halle, und zum Auftakt gab es Händels Oper Rinaldo, und zwar in der ersten Fassung aus dem Jahr 1711. Gesehen hat sie unser Kritiker Uwe Friedrich. Guten Morgen nach Halle.
2: Guten Morgen.
0: Herr Friedrich, das war die erste Oper, die Händel für London geschrieben hat, der Rinaldo, überhaupt die erste italienische Oper, die für London geschrieben wurde. Nun sind Barockopern gerade mal kompliziert und kaum nachvollziehbar, wenn man die Handlung erzählen will. Trotzdem wollen wir uns ganz kurz orientieren. Worum geht's?
2: Es ist eine Zauberoper. Der Stoff kommt von Torquato Tasso aus dem Gerusalemme Liberata. Da haben sich Barockkomponisten sehr, sehr gerne bedient. Hier geht es um den Kreuzritter Rinaldo, der sich in die Zauberin Armida verliebt. Natürlich durch deren Zauberkünste, was dann viel Anlass gibt für Bühnenzauber des Barocktheaters. Der kommt also vom tugendhaften Wege des Streiters ab und berappelt sich aber, also er kriegt dann irgendwie doch die Kurve zum Ende hin. Das ist die Handlung in kurz, in lang, und ich will jetzt auch niemanden verwirren, gibt's noch jede Menge Nebenfiguren, und man braucht ja in der Barockoper immer diese Singanlässe, also die Arien, wo dann jemand sagt, ich bin gerade so traurig, ich bin gerade so wütend, ich bin so verliebt, ich bin so was weiß ich, gerne als Gleichnis-Arie, ich fühle mich wie ein Schiff im Sturm oder wie das gejagte Reh. Das hat man auch hier. Die Handlung, ja, eigentlich relativ simpel.
0: Ja, Händels Rinaldo Barockoper. Also was macht der Regisseur Walter Sutcliffe heute daraus?
2: Er kümmert sich eigentlich gar nicht so sehr um diese Geschichten mit Zauber und Zauberei und Zauberoper, sondern er verlegt das in die Entstehungszeit 1711 auf dem Theater in London. Wir sehen also Händel am Cembalo, wie er übt. Eigentlich ist es so eine sozusagen Generalprobensituation. Er hat sich dafür von Hartmut Schörkhofer eine barocke Gassenbühne bauen lassen, sehr raffiniert, ein Proszenium mit so Memento Mori, sehr viele Totenköpfe, sehr viele Sensenmänner und so weiter. Das kann nach rechts weggeschoben werden, dann wird der Blick frei auf eine Logenwand, also auf den Zuschauerraum eines barocken Theaters, und das wird hin und her geschoben, mal als Ganzes, mal als Segmente. Großes Lob an die Bühnentechnik, stellvertretend der Bühnenmeister Jonathan Wolgast, mache ich auch nicht oft, die namentlich zu erwähnen. Das ist toll, was die da machen. Großartige Kostüme auch von Dorota Karolczak. Da wird also so ein Bühnenzauber abgebrannt, und Bühnenzauber und Budenzauber. Das Problem ist ein bisschen für mich, dass er die eigentlichen Figuren und das, was ich an diesen Zauberopern von Händel so spannend finde, nämlich wer hat gerade Macht, wer verliebt sich in wen. Diese Zauberinnen verlieren die Macht immer in dem Moment, wo sie sich umgekehrt verlieben. Eigentlich sind das so ganz kühl berechnende, intrigante Frauen, und auf einmal verlässt sie die Macht, wenn sie Gefühle zulassen. Das bleibt alles unklar, diese Figuren. Also ich sagte gerade, es tritt Händel auf. Ich habe irgendwann den Überblick verloren, welche der Figuren ist denn jetzt der Händel eigentlich in dieser Barockhandlung. Ist dann auch nicht wirklich wichtig, aber die gewinnen wenig Profil.
0: Also das Ganze doch recht ambivalent, dieser Ansatz. Ja, in der Oper, da bleibt dann immer noch die Musik. Michael Hofstetter hatte dirigiert, das Sängerensemble, das kommt teils aus dem Ensemble der Operhalle. Passt das?
2: Das passt wunderbar zusammen. Die klingen wie aus einem Guss als Ensemble. Also aus dem Ensemble, wirklichen Sängerensemble der Operhalle, ragt Franziska Krötenherd hervor als Almirena. Das ist so eine hinzuerfundene, eigentlich kommt die bei Tasso nicht vor, eine hinzuerfundene Figur. Die hat diese berühmte Arie Lascia Chiopianga zu singen. Das ist einer der Momente, wo die Oper dann doch ganz zu sich selbst Herbst kommt, wo es auf einmal Emotionen gibt. Diese langsamen Arien von Händel sind ja sowieso Wunderwerke. Man fragt sich, wo er das hergenommen hat. Das fällt so aus dem Rahmen der Barockoper eigentlich heraus. Aber der Titelheld Christopher Lowry ist der Rinaldo, ein sehr agiler Countertenor. Und die machen auch jeden Spaß mit. Der steckt dann irgendwann mal fest in einer Flugmaschine und zappelt wie ein Käfer auf dem Rücken und singt dabei doch noch großartig. Michael Hofstetter animiert das Händel-Festspielorchester von Anfang bis Ende. Das Ding dauert dann doch 3 Stunden zu sehr konzentriertem, sehr schönem und farbenreichem Spiel. Und die anderen Sängerinnen und Sänger mögen es mir verzeihen, dass ich sie jetzt nicht alle namentlich erwähne. Das ist ein sehr geschlossenes und sehr gut und sehr stilvoll singendes Ensemble.
0: Die Inszenierung vermag nicht so richtig die Emotion zu wecken, die musikalische Umsetzung umso mehr. Uwe Friedrich, strich drunter also insgesamt ein geglückter Auftakt der diesjährigen Händel-Festspiele?
2: Auf jeden Fall, wurde auch und zu Recht bejubelt, wenn man sich denn auf dieses Konzept einlassen kann und sagen kann, gut, von psychologischer Feinzeichnung Händels kriegen wir jetzt nicht so richtig viel mit heute Abend. Aber es gibt wahnsinnig viel zu sehen. Es ist zum Teil ungeheuer lustig und komisch und sehr virtuos gemacht, von Walter Sutcliffe auch handwerklich toll umgesetzt. Bei mir hat es zugegebenermaßen ein bisschen gedauert. Im ersten Teil dachte ich, gefällt mir das nicht. Im zweiten Teil dachte ich, ja doch. Doch, mach mal einen Strich drunter und sag ja.
0: Das Urteil von unserem Kritiker Uwe Friedrich zur Premiere von Händels Rinaldo in der ersten Fassung aus dem Jahr 1711 zum Auftakt der diesjährigen Händel-Festspiele. Danke nach Halle.
2: Sehr gern.
0: Ja, und wenn Sie es selber sehen wollen, den Rinaldo gibt's am Sonntag nochmal 15 Uhr, dann am Freitag am 12. 19 Uhr und dann nochmal und zum letzten Mal in dieser Spielzeit am 14. Juni dann um 15 Uhr. Und hier gibt's natürlich noch eine Hörprobe aus dem Rinaldo, die Battaglia, gespielt vom Australian Brandenburg Orchestra.

eine Bataille aus Händels Oper Rinaldo mit dem Australian Brandenburg Orchestra. Der Rinaldo ist noch eine Oper, die viele Emotionen, die Musik lässt viele Emotionen wach werden, haben wir gerade von unserem Kritiker Uwe Friedrich gehört. Der Rinaldo, gestern ging damit es in Halle los. Die Händel-Festspiele haben begonnen. Sie werden uns natürlich weiter beschäftigen hier bei MDR Klassik. Und die Zeit jetzt erst einmal an diesem Samstagmorgen 9:21 Uhr. Jetzt gibt es eine Folie von Luis de Brissenio.

Eine Folie und ein Lied von Luis de Brissenio mit zuletzt Claire Lefiatre und Isabelle Drouet dazu das wunderbare Poème Harmonique unter Vincent de Mestre. 9.24 Uhr MDR Klassik und das ist Musik von Johann Georg Albrechtsberger und halb zehn schauen wir wieder auf Wetter und Verkehr.

0: Allegro Moderato, der erste Satz aus dem Harfenkonzert C-Dur von Johann Georg Albrechtsberger mit Andrea Wieck und den Budapester Streichern. Damit 9.30 Uhr.
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0: Der Samstag beginnt freundlich, später Schleier und Quellwolken am Nachmittag und Abend vereinzelt Schauer, aber oft durchweg trocken, frühsommerlich warm, 22 bis 26 Grad in den Bergen um die 18 Grad. Morgen am Sonntag eine Mischung aus Sonne und Wolken im Westen von Thüringen und in Sachsen-Anhalt, etwa vom Harz bis in die Altmark, auch längere Zeit stark bewölkt und Schauer. Sonst meist trocken, die Höchstwerte morgen bei 19 bis 24 Grad. Der MDR-Verkehrsdienst meldet A13 Richtung Berlin zwischen Bronco und Karlau ein defektes Fahrzeug auf der rechten Fahrspur. Die A14 Richtung Dresden ist zwischen Löbejün und Halle-Trotha wegen Bauarbeiten bis Mitternacht gesperrt. Zurzeit Stau bis Könnern. A14 Richtung Dresden zwischen Gröbers und Schkeute zur Kreuzbehinderung durch zwei defekte Pkw und im Landkreis Zwickau ist die Straße zwischen Abzweig St. Ägidien und Lobsdorf nach einem Unfall gesperrt. Soweit der MDR-Verkehrsdienst. Fahren Sie vorsichtig.
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Presto, der dritte Satz aus der Sinfonie D-Dur von Antonio Salieri, gespielt von den London Mozart Players, Christiane Vulpius. Ja, aus einfachen Verhältnissen stammte sie und Goethe, 16 Jahre älter, Goethe, wurden ein Paar. Kennengelernt haben sie sich 1788, als sie ihm im Weimarer Park eine Bittschaft ihres Bruders überreichte. Natürlich keine standesgemäße Beziehung und eine übel Nachrede auch von den Weimarern. Trotzdem, Christiane Vulpius als lebenslustige Frau hat sie Goethe tiefgreifend inspiriert. Er hat ihr zahlreiche Liebesgedichte gewidmet, in denen er sie liebevoll seinen rechten Hausschatz nannte. Auch das natürlich ambivalent. Christiane von Goethe. An sie erinnern wir gleich in unserem Blick in die Geschichte nach Musik von Edward MacDowell und Edward Grieg.

0: Anitras Tanz. Pardon, Anitras Tanz aus der Peer Gynt Suite von Edvard Grieg mit dem norwegischen Radioorchester.
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0: Von der Weimarer Gesellschaft wurde sie nie akzeptiert, die aus einfachen Verhältnissen stammende Blumenfrau Christiane Vulpius. Doch für Goethe war die umsichtige und tatkräftige Christiane ein richtiger Glücksfall. Unser Blick in die Geschichte von Tom Hartmann.
2: Ich ging im Walde so vor mich hin, und nichts zu suchen, das war mein Sinn. Im Schatten sah ich ein Blümchen stehen, wie Sterne blinkend, wie Äuglein schön.
3: Ein Goethe-Gedicht, niedergeschrieben im August 1813. Es geht ja nicht wirklich um ein Blümchen, es ist ein Liebesgedicht für seine Frau Christiane, die der Dichter vor 7 Jahren geehelicht hat. Das Paar lebt allerdings schon wesentlich länger zusammen. Christiane Vulpius und Johann Wolfgang von Goethe begegnen sich 1788 im Park an der Ilm. Es wird mehr draus, bald ist ein uneheliches Kind unterwegs. Weimars gehobene Gesellschaft fühlt sich brüskiert. Der große Dichter und diese Frau aus ärmlichen Verhältnissen, die sich in Caroline Berthuchs Kunstblumenmanufaktur verdingen musste, was soll das? Empörung, Standesdünkel und Beleidigungen brechen sich Bahn, und diese Beleidigungen treffen immer Christiane Vulpius. Charlotte von Stein spricht vom Kreatürchen, und Charlotte von Schiller demonstriert noch nach der Eheschließung der beiden, dass sie sich Christiane weit überlegen fühlt. Sie nimmt die wachsende Körperfülle von Goethes Gemahlin zum Anlass. Die Kugelform erinnere an das runde Nichts.
4: Und ist doch ein Nichts von Leerheit und Plattheit. Wenn wir ihn in einer besseren Welt ohne dieses Bündelchen sehen können, wollen wir uns auch freuen. Nicht wahr?
3: Die Hetztiraden bringen den Dichter und Christiane bis zur Eheschließung seine vorgebliche Haushälterin nicht auseinander. Auch nicht die Tatsache, dass Goethe das von ihm seit 1782 angemietete Haus am Frauenplan 1789 skandalbedingt für mehrere Jahre räumen muss, weil es zu zentral gelegen ist und das Paar wenigstens ein bisschen aus dem Sichtfeld verschwinden soll. Goethe liebt diese Frau, die gern tanzt, trinkt, mit Pistolen hantieren kann, ihn berät, sich treu bleibt und mutig wie energisch auftritt, wenn es nötig ist. Etwa in der Nacht vom 14. auf den 15. Oktober 1806. Laut einem Brief des Mediziners Justus Christian Loder verschaffen sich nach der Schlacht von Jena und Auerstedt französische Soldaten Zutritt zum Haus des Dichters.
2: Und hätten ihn vielleicht umgebracht oder wenigstens verwundet, wenn die Vulpius sich nicht auf ihn geworfen und ihn teils dadurch, teils durch einige silberne Leuchter, die sie sogleich hergab, gerettet hätte.
3: Kurz darauf machen Goethe und Christiane Vulpius ihre Verbindung offiziell. Wohl vor allem bei aller Liebe, um Christianes Zukunft abzusichern. Nur stirbt sie, obwohl wesentlich jünger als

0: eher als Goethe, 1816. Wolfgang Frühwald schreibt in seinem Buch Goethes Ehe:
1: Christiane hat mit Geduld und Fassung über mehrere Jahrzehnte hin den Hass und die bösartige Nachrede der Weimarer Gesellschaft ertragen und sich dabei ihre natürliche Heiterkeit nicht nehmen lassen. Sie wusste, dass sie sich auf Goethes Liebe und die Festigkeit dieser Bindung verlassen konnte.
2: Am 6. Juni 1816 starb Christiane von Goethe. Tom Hartmann erinnerte an sie, und bei uns gibt es jetzt Musik aus der Goethezeit von Ernst Wilhelm Wolff, viel beachtet und gefeiert vom Publikum, sehr geachtet auch von Herzogin Anna Amalie. Aber Goethe, der mochte ihn überhaupt nicht, seine Musik, und auch persönlich waren sie sich wohl nicht grün. Hier ist Musik von Ernst Wilhelm Wolff, Presto, der vierte Satz aus der Sinfonie G-Dur, gespielt von der Staatskapelle Weimar unter Peter Gülke.

0: Die Staatskapelle Weimar unter Peter Gülke mit dem vierten Satz Presto aus der Sinfonia G-Dur von Ernst Wilhelm Wolff. Und wir bleiben musikalisch in hiesigen Gefilden.
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0: Tja, das stimmt auch nicht, denn die nächste Musik, die kommt von Franz Anton Hofmeister. Den verbinden wir natürlich mit Wien, aber Hofmeister war für knapp 5 Jahre auch in Leipzig. 1800 gründete er nämlich mit Ambrosius Kühnel in Leipzig das Bureau de Musique, das heute noch als Verlag C.F. Peters existiert. 1805 schied er aus, kehrte nach Wien zurück. In seinem Verlag veröffentlichte er ja eigentlich das Who is Who, neben eigenen Kompositionen auch Werke von Ignaz Pleyel, Johann Baptist Van Hall, Josef Haydn, Wolfgang Amadeus Mozart und Ludwig van Beethoven. Beethoven, dessen berühmte Sonate Pathétique Hofmeister als erster verlegt, nannte ihn einmal einen Bruder der Tonkunst und sein persönlicher Freund Mozart, dessen Klavierquartett Köchel 478 zuerst bei Hofmeister verlegt wurde, schätzte ihn sehr, ersuchte Hofmeister natürlich auch ab und zu um einen Vorschuss und widmete ihm gar ein sogenanntes Hofmeister-Quartett. Jetzt gibt's Musik von Franz Anton Hofmeister selbst. Der dritte Satz, Allegro aus dem Quartett A-Dur. Und da hören wir Dieter Klöcke, Klarinette, Jana Vlachova, Violine, Petr Werner, Viola und Michael Eriksson, Violoncello.

Kammermusik von Franz Anton Hofmeister war das. Und das war der Samstagmorgen bei MDR Klassik mit Stefan Blattner im Studio. Schön, dass wir Sie in den Tag hinein begleiten durften. Schönes Wochenende noch wünsche ich. Tschüss, machen Sie es gut.

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2: Um 10 Uhr mit Susanne Lemke. Am letzten Tag des Internationalen Wirtschaftsforums in St. Petersburg hat die Ukraine die Region erneut mit zahlreichen Drohnen attackiert. Der Gouverneur des Gebietes sagte, die Flugabwehr habe mehr als 140 Drohnen abgefangen. Auch aus anderen Regionen in Russland und aus besetzten Gebieten in der Ukraine wurden Drohnenattacken gemeldet. Im Hafen von Mariupol sollen dabei Öldepots in Brand geraten sein. Das Angebot des ukrainischen Präsidenten Wolodymyr Selenskyj zu einem direkten Treffen für Friedensverhandlungen hatte der russische Präsident Wladimir Putin gestern abgelehnt. In Deutschland hat nach Recherchen der Welt am Sonntag die politisch motivierte Kriminalität weiter zugenommen. Danach gab es im vergangenen Jahr einen neuen Höchststand von mindestens 85.000 solcher Delikte. 10 Jahre zuvor waren es nicht einmal halb so viele. Die Zeitung beruft sich auf Daten aus 15 Bundesländern. Lediglich das Innenministerium von Rheinland-Pfalz habe noch keine aktuellen Informationen geliefert. Auch die Zahl der politisch motivierten Gewalttaten ist demnach 2025 im Vergleich zum Vorjahr um mehr als 1% auf 4.156 gestiegen. Sachsens Infrastrukturministerin Regina Kraushaar hat Bund und Länder aufgerufen, die Bauvorschriften schnell zu entrümpeln. Vor der Sonderkonferenz der Bauminister am Donnerstag sagte die CDU-Politikerin, man müsse ehrlich darüber reden, welche Vorgaben wirklich nötig seien und was Bauen nur teurer mache. 2025 wurden bundesweit so wenige Wohnungen fertiggestellt wie seit mehr als 10 Jahren nicht mehr. Kurz vor der Präsidentschaftsstichwahl in Peru hat ein Richter einen Prozess gegen den linken Kandidaten Roberto Sanchez angeordnet. Der Richter erklärte, es gebe einen hinreichenden Verdacht, dass Sanchez falsche Angaben zur Finanzierung seiner Partei gemacht habe. Für die Stichwahl am Sonntag haben sich Sanchez und die rechtsgerichtete Kandidatin Keiko Fujimori qualifiziert. Im Fall eines Wahlsiegs hätte Sanchez Immunität. Auf ganz Jamaika ist gestern Abend der Strom ausgefallen. Energieminister Daryl Vass bestätigte den Zusammenbruch der Versorgung, nannte aber keinen Grund für den Ausfall. Der nationale Energieversorger JPS erklärte, man arbeite an der Wiederherstellung der Versorgung. In einigen Teilen der Karibikinsel gebe es bereits wieder Strom. Bis zum Abend soll die Versorgung landesweit wiederhergestellt werden. Das Wetter. Die Temperaturen von 9 Uhr. Auf dem Brocken sonnig bei 9 Grad. Chemnitz sonnig 17. Dresden sonnig 16. Eisenach heiter bei 13 Grad. Erfurt sonnig 16. Fichtelberg sonnig 12 Grad. Gera sonnig 16. Görlitz heiter bei 19 Grad. Halle sonnig 17. Leipzig sonnig 18 Grad. Magdeburg sonnig 18. Meiningen sonnig bei 14 Grad. Heute viel Sonne, am Nachmittag und Abend vereinzelt Schauer, 22 bis 26 Grad. In der Nacht vereinzelt etwas Regen, 13 bis 10 Grad. Morgen im Westen Thüringens sowie vom Harz bis in die Altmark zeitweise stark bewölkt und Schauer, sonst meist trocken und häufig Sonne, 18 bis 24 Grad, auffrischender Wind. MDR Verkehrsdienst. A13 Richtung Berlin zwischen Bronco und Karlau steht ein defektes Fahrzeug auf der rechten Fahrspur. Die A14 Richtung Dresden ist zwischen Löbejün und Halle-Trotha wegen Bauarbeiten bis ca. Mitternacht gesperrt. Stau bis Könnern. Im Landkreis Zwickau ist die Straße zwischen dem Abzweig St. Egidien und Lobsdorf nach einem Unfall gesperrt. Soweit der Verkehrsdienst. 10.04 Uhr.
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2: Um 11 Uhr mit Susanne Lemke. Am letzten Tag des Internationalen Wirtschaftsforums in St. Petersburg hat die Ukraine die Region erneut mit Drohnen attackiert. Der Gouverneur des Gebietes sagte, die Flugabwehr habe mehr als 140 Drohnen abgefangen. Auch aus anderen Regionen in Russland und aus besetzten Gebieten in der Ukraine wurden Drohnenattacken gemeldet. Im Hafen von Mariupol sollen dabei Öldepots in Brand geraten sein. Das Angebot des ukrainischen Präsidenten Volodymyr Zelensky zu einem direkten Treffen für Friedensverhandlungen hatte der russische Präsident Wladimir Putin gestern abgelehnt. In Deutschland hat nach Recherchen der Welt am Sonntag die politisch motivierte Kriminalität weiter zugenommen. Danach gab es im vergangenen Jahr einen neuen Höchststand von mindestens 85.000 solcher Delikte. 10 Jahre zuvor waren es nicht einmal halb so viele. Die Zeitung beruft sich auf Daten aus 15 Bundesländern, nur Rheinland-Pfalz fehlt. Auch die Zahl der politisch motivierten Gewalttaten stieg demnach 2025 im Vergleich zum Vorjahr um mehr als 1% auf 4.156. Sachsens Infrastrukturministerin Regina Kraushaar hat Bund und Länder aufgerufen, die Bauvorschriften schnell zu entrümpeln. Vor der Sonderkonferenz der Bauminister am Donnerstag sagte die CDU-Politikerin, man müsse ehrlich darüber reden, welche Vorgaben wirklich nötig seien und was Bauen nur teurer mache. 2025 wurden bundesweit so wenige Wohnungen fertiggestellt wie seit mehr als 10 Jahren nicht mehr. Das Verhältnis zwischen Teilen des Thüringer BSW und dem Bundesvorstand der Partei bleibt angespannt. Bei einer Dialogveranstaltung gestern Abend in Suhl warfen sich der Bundesvorsitzende Fabio De Masi und der Thüringer Fraktionsgeschäftsführer Stefan Vogawa gegenseitig vor, die Unwahrheit zu sagen. De Masi erklärte, eine Einladung der Parteispitze zu einem Treffen mit der Thüringer Landtagsfraktion habe es nie gegeben. Das habe sich Vogawa ausgedacht. Dieser rief daraufhin in den Saal, die Wahrheit sei, dass De Masi geknickt habe. Auf ganz Jamaika ist gestern Abend der Strom ausgefallen. Energieminister Daryl Vars bestätigte den Zusammenbruch der Versorgung, nannte aber keinen Grund für den Ausfall. Der nationale Energieversorger GPS erklärte, in einigen Teilen der Karibikinsel gebe es bereits wieder Strom. Bis zum Abend solle die Versorgung landesweit wieder hergestellt werden. Das waren die Nachrichten. Das Wetter. Die Temperaturen von 10 Uhr. Auf dem Brocken wolkig 11 Grad, Chemnitz heiter bei 18 Grad, Dresden sonnig 19, Eisenach heiter 17, Erfurt heiter 18 Grad, Fichtelberg sonnig 13, Gera sonnig 18, Görlitz heiter bei 19 Grad, in Halle und Leipzig sonnig bei 19 Grad, Magdeburg sonnig 19, Meiningen heiter bei 16 Grad. Heute viel Sonne, am Nachmittag und Abend vereinzelt Schauer, 22 bis 26 Grad. In der Nacht vereinzelt etwas Regen, 13 bis 10 Grad. Morgen im Westen Thüringen sowie vom Harz bis in die Altmark zeitweise stark bewölkt und Schauer. Sonst meist trocken und häufig Sonne, 18 bis 24 Grad, auffrischender Wind. MDR Verkehrsdienst, A13 Richtung Berlin zwischen Marsdorf und Thiendorf stockt der Verkehr an einer Baustelle. Die A14 Richtung Dresden ist zwischen Lübbehün und Halle-Trotha wegen Bauarbeiten gesperrt, Stau bis Könnern. A17 Richtung Dresden zwischen Heidenau und Dresden-Prohlis steht ein defekter LKW auf der Standspur. Vorsicht auf der Fahrbahnseite, wird ein Rad gewechselt. Die B2 Richtung Bad Düben ist zwischen Lutherstadt-Wittenberg und Pratau nach einem Unfall gesperrt. Im Landkreis Zwickau ist die Straße zwischen dem Abzweig St. Egidien und Lobsdorf nach einem Unfall ebenfalls gesperrt. Soweit der Verkehrsdienst, 11.04 Uhr.
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2: Um 12 Uhr mit Ines Hermann. Am letzten Tag des Internationalen Wirtschaftsforums in St. Petersburg hat die Ukraine die Region erneut mit Drohnen attackiert. Der Gouverneur des Gebietes sagte, die Flugabwehr habe mehr als 140 Drohnen abgefangen. Auch aus anderen Regionen in Russland und aus besetzten Gebieten in der Ukraine wurden Drohnenattacken gemeldet. Im Hafen von Mariupol sollen dabei Öldepots in Brand geraten sein. Die Linke fordert eine Reform der Altersversorgung für Bundestagsabgeordnete. Anlass ist eine Untersuchung des Wissenschaftlichen Dienstes des Bundestags. Demnach erwirbt ein Abgeordneter nach einer vierjährigen Legislaturperiode Pensionsansprüche, für die ein Durchschnittsverdiener rund 28 Jahre in die gesetzliche Rentenversicherung einzahlen müsste. Die rentenpolitische Sprecherin der Linksfraktion Sarah Vollert erklärte, es sei allerhöchste Zeit, dieses Privileg abzuschaffen. Sie forderte, Abgeordnete künftig in die gesetzliche Rentenversicherung einzubeziehen. Im Westjordanland ist ein palästinensisches Baby durch Schüsse eines israelischen Soldaten gestorben. Das palästinensische Gesundheitsministerium teilte mit, Soldaten hätten südlich von Hebron das Feuer auf ein Fahrzeug eröffnet. Die Eltern und der Säugling seien ins Krankenhaus gebracht worden. Dort sei das Baby seinen schweren Verletzungen erlegen. Die israelische Armee erklärte, Soldaten hätten den Eindruck gehabt, ein Fahrzeug rase auf sie zu. Deshalb hätten sie gefeuert. Man bedauere zutief, dass offenbar unbeteiligte Zivilisten zu Schaden gekommen seien. Sachsens Infrastrukturministerin Regina Krauser hat Bund und Länder aufgerufen, die Bauvorschriften schnell zu entrümpeln. Vor der Sonderkonferenz der Bauminister am Donnerstag sagte die CDU-Politikerin, man müsse ehrlich darüber sprechen, welche Vorgaben wirklich nötig seien und was Bauen nur teurer mache. 2025 wurden bundesweit so wenige Wohnungen fertiggestellt wie seit mehr als 10 Jahren nicht mehr. Beim Christopher Street Day in Dresden startet in diesen Minuten die Demonstration durch die Stadt. Die Veranstalter erwarten tausende Teilnehmende zu der Aktion für die Rechte queerer Menschen. Das Oberverwaltungsgericht Bautzen hatte festgelegt, dass der gesamte Christopher Street Day als politische Versammlung zu werten ist. Die Stadt Dresden wollte den stationären Teil des Festes als kommerzielle Veranstaltung einstufen und die Veranstalter an Sicherheitskosten beteiligen. Das waren die Nachrichten. Das Wetter mit den Temperaturen auf dem Brocken wolkig 11 Grad, in Chemnitz fast wolkenlos 19, in Dresden fast wolkenlos 20 Grad, in Eisenach und Erfurt leicht bewölkt bei jeweils 19 Grad, auf dem Fichtelberg leicht bewölkt 14, in Gera wolkenlos bei 20 Grad, Görlitz leicht bewölkt 20, in Halle wolkenlos 21 Grad, Leipzig ebenfalls 21 Grad und wolkenlos, in Magdeburg leicht bewölkt 20 Grad und in Meiningen leicht bewölkt bei 17 Grad. Die Vorhersage am Nachmittag neben Sonne auch Wolken, dazu vereinzelt Schauer. Meist bleibt es aber trocken bei 22 bis 26 Grad. In der Nacht einige Schauer, zum Morgen hin weitgehend trocken, die Tiefstwerte 14 bis 8 Grad. Morgen dann etwas Sonne, aber auch Wolken vom Harz bis in die Altmark einzelne Schauer, sonst weitgehend trocken bei maximal 18 bis 24 Grad. MDR Verkehrsdienst A4 Frankfurt Richtung Dresden. Zwischen Nora und Weimar stehen zwei defekte LKW auf der rechten Fahrspur. Die A14 Richtung Dresden ist zwischen Lübbejün und Halle-Trotha wegen Bauarbeiten noch bis ca. Mitternacht gesperrt. Zurzeit Stau bis Könnern. A38 Richtung Göttingen zwischen Kreuzrippachtal und Leuna steht ein defekter PKW auf der rechten Spur. Die B2 Richtung Bad Düben ist zwischen Lutherstadt-Wittenberg und Pratau nach einem Unfall gesperrt. Und im Landkreis Zwickau ist die Straße zwischen dem Abzweig St. Egidien und Lobsdorf ebenfalls nach einem Unfall gesperrt. Soweit der MDR-Verkehrsdienst, die Zeit 12.04 Uhr.
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0: 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Um 13 Uhr mit Ines Hermann. Am letzten Tag des Internationalen Wirtschaftsforums in St. Petersburg hat die Ukraine die Region erneut mit Drohnen attackiert. Der Gouverneur des Gebietes sagte, die Flugabwehr habe mehr als 140 Drohnen abgefangen. Auch aus anderen Regionen in Russland und aus besetzten Gebieten in der Ukraine wurden Drohnenattacken gemeldet. Im Hafen von Mariupol sollen dabei Öldepots in Brand geraten sein. Papst Leo hat den russischen Präsidenten Wladimir Putin zu Verhandlungen mit der Ukraine aufgerufen. Leo sagte vor Journalisten, er mache sich große Sorgen um die Ukraine. Die Lage werde immer schlimmer, zu viele Menschen würden getötet. Deshalb müsse man Druck ausüben und der Gewalt und dem Krieg ein Ende setzen. Putin hatte zuletzt das Angebot des ukrainischen Präsidenten für direkte Verhandlungen zurückgewiesen. Der Iran hat dem WM-Gastgeber USA Diskriminierung vorgeworfen. Wie iranische Medien berichten, haben die US-Behörden mehreren Mitgliedern des Betreuungsstabes der iranischen Fußballnationalmannschaft die Einreise verweigert, darunter dem Verbandspräsidenten. Die iranische Botschaft in Ankara erklärte, die US-Behörden hätten den diskriminierenden Umgang mit dem iranischen Fußballteam auf die Spitze getrieben. Die Mannschaft befindet sich aktuell noch in der Türkei, will aber morgen nach Mexiko weiterreisen. Die Linke fordert eine Reform der Altersversorgung für Bundestagsabgeordnete. Anlass ist eine Untersuchung des Wissenschaftlichen Dienstes des Bundestags. Demnach erwirbt ein Abgeordneter nach einer vierjährigen Legislaturperiode Pensionsansprüche, für die ein Durchschnittsverdiener rund 28 Jahre in die gesetzliche Rentenversicherung einzahlen müsste. Die rentenpolitische Sprecherin der Linksfraktion Sarah Vollert erklärte, es sei allerhöchste Zeit, dieses Privileg abzuschaffen. Sie forderte Abgeordnete künftig in die gesetzliche Rentenversicherung einzubeziehen. Beim Christopher Street Day in Dresden läuft der Umzug durch die Stadt. 17 Trucks und zahlreiche Teilnehmer ziehen auf einer mehr als 9 Kilometer langen Strecke durch die Alt- und Neustadt. Das Oberverwaltungsgericht Bautzen hatte festgelegt, dass der gesamte Christopher Street Day als politische Versammlung zu werten ist. Die Landesdirektion Dresden wollte den stationären Teil des Festes ursprünglich als kommerzielle Veranstaltung einstufen und die Veranstalter an Sicherheitskosten beteiligen. Das waren die Nachrichten. Das Wetter mit dem Blick auf die Temperaturen auf dem Brocken fast wolkenlos 12 Grad, in Chemnitz leicht bewölkt 19, in Dresden wolkig 21 Grad, Eisenach fast wolkenlos 20, in Erfurt stark bewölkt 19 Grad, auf dem Fichtelberg stark bewölkt bei 14 Grad, in Gera leicht bewölkt 20, Görlitz fast wolkenlos 21 Grad, in Halle leicht bewölkt 21, Leipzig keine Wolken 22 Grad, in Magdeburg wolkenlos 22 und in Meiningen leicht bewölkt bei 19 Grad. Die Vorhersage heute Nachmittag neben Sonne auch Wolken, dazu vereinzelt Schauer. Meist ist es aber trocken bei 22 bis 26 Grad. In der Nacht einige Schauer, zum Morgen hin dann weitgehend trocken. Die Tiefstwerte liegen bei 14 bis 8 Grad. Morgen gibt es Sonne, aber auch Wolken, vom Harz bis in die Altmark einzelne Schauer. Sonst weitgehend trocken, dazu 18 bis 24 Grad. MDR-Verkehrsdienst, die A4 Richtung Frankfurt ist zwischen Siebenlehn und Berbersdorf nach einem Unfall gesperrt. A14 Richtung Magdeburg in der Abfahrt Halle-Peißen steht ein defekter LKW. Die A14 Richtung Dresden ist zwischen Lübbejün und Halle-Trotha wegen Bauarbeiten noch bis circa Mitternacht gesperrt, zurzeit Stau bis Könnern. Nach Unfällen sind gesperrt die B2 Richtung Bad Düben zwischen Wittenberg und Pratau, im Landkreis Zwickau die Straße zwischen dem Abzweig St. Egidien und Lobsdorf. Im Erzgebirgskreis die Straßen zwischen Antonsthal und Bermsgrün in Höhe des Bahnübergangs und zwischen der B95 und Zweibach. Geblitzt wird auf der A71 Richtung Sangerhausen zwischen Rennfertshausen und Meiningen Süd. Soweit der MDR Verkehrsdienst, die Zeit 13.04 Uhr.
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2: Um 14 Uhr mit Ines Hermann. Der US-amerikanische Ebola-Patient ist aus der Berliner Charité entlassen worden. Wie die Klinik mitteilte, befindet sich der Mann in gutem Gesundheitszustand. Der Arzt hatte sich bei Ebola-Patienten in der Demokratischen Republik Kongo angesteckt. Vor 2 Wochen war er zur Behandlung nach Deutschland gebracht worden. Auch seine Frau und 4 Kinder kamen zur Beobachtung auf die Isolierstation der Charité. Papst Leo hat den russischen Präsidenten Wladimir Putin zu Verhandlungen mit der Ukraine aufgerufen. Leo sagte vor Journalisten, er mache sich große Sorgen um die Ukraine. Die Lage werde immer schlimmer, zu viele Menschen würden getötet. Deshalb müsse man Druck ausüben und der Gewalt und dem Krieg ein Ende setzen. Putin hatte zuletzt das Angebot des ukrainischen Präsidenten für direkte Verhandlungen zurückgewiesen. Der Iran hat dem WM-Gastgeber USA Diskriminierung vorgeworfen. Wie iranische Medien berichten, haben die US-Behörden mehreren Mitgliedern des Betreuerstabs der iranischen Fußballnationalmannschaft die Einreise verweigert, darunter dem Verbandspräsidenten. Die iranische Botschaft in Ankara erklärte, die US-Behörden hätten den diskriminierenden Umgang mit dem iranischen Fußballteam auf die Spitze getrieben. Die Mannschaft befindet sich aktuell noch in der Türkei, will aber morgen nach Mexiko weiterreisen. Die Linke fordert eine Reform der Altersversorgung für Bundestagsabgeordnete. Anlass ist eine Untersuchung des Wissenschaftlichen Dienstes des Bundestags. Demnach erwirbt ein Abgeordneter nach einer 4-jährigen Legislaturperiode Pensionsansprüche, für die ein Durchschnittsverdiener rund 28 Jahre in die gesetzliche Rentenversicherung einzahlen müsste. Die rentenpolitische Sprecherin der Linksfraktion Sarah Vollert erklärte, es sei allerhöchste Zeit, dieses Privileg abzuschaffen. Sie forderte Abgeordnete künftig in die gesetzliche Rentenversicherung einzubeziehen. In Dresden haben sich an einem Umzug zum Christopher Street Day mehrere tausend Menschen beteiligt. Die Polizei sprach von einem friedlichen Verlauf ohne jede Störung. Provokationen aus der rechten Szene seien ausgeblieben. Die Veranstalter hatten mit bis zu 10.000 Teilnehmern gerechnet. Die etwa 9 Kilometer lange Route führte vom Altmarkt durch die Innenstadt auf die Neustädter Elbseite und wieder zurück. Das waren die Nachrichten. Das Wetter mit den Temperaturen: auf dem Brocken stark bewölkt 11 Grad, in Chemnitz stark bewölkt 19, Dresden bedeckt bei 20 Grad, in Eisenach stark bewölkt 20 Grad, Erfurt ebenfalls viele Wolken und 20 Grad, auf dem Fichtelberg leicht bewölkt 14, in Gera wolkig 21 Grad, Görlitz stark bewölkt 22, in Halle leicht bewölkt 22 Grad, Leipzig wolkig 21, in Magdeburg wolkenlos 23 und in Meiningen wolkig bei 20 Grad. Heute Nachmittag neben Sonne auch Wolken, dazu vereinzelt Schauer, dazu maximal 22 bis 26 Grad. In der Nacht dann einige Schauer, zum Morgen hin weitgehend trocken, die Tiefstwerte 14 bis 8 Grad. Morgen Sonne, aber auch Wolken, vom Harz bis in die Altmark einige Schauer, sonst weitgehend trocken, maximal 18 bis 24 Grad. MDR-Verkehrsdienst. Vorsicht auf der A2 Richtung Hannover. Zwischen Brandenburg und Wollin liegen Fahrzeugteile auf der rechten Spur. Die A4 Frankfurt Richtung Dresden ist zwischen Merbersdorf und Siebenlehn nach einem Unfall gesperrt. Die A14 Richtung Dresden ist zwischen Lübbehühn und Halle-Trotha wegen Bauarbeiten noch circa bis Mitternacht gesperrt, zurzeit Stau bis Könnern. Vorsicht auf der A14 Richtung Dresden. Zwischen Leipzig Nordost und Leipzig Ost liegen Fahrzeugteile. Nach Unfällen sind gesperrt die B2 Richtung Bad Düben zwischen Wittenberg und Pratau. Im Landkreis Zwickau die Straße zwischen dem Abzweig St. Egidien und Lobsdorf und im Erzgebirgskreis die Straßen zwischen Antonstal und Bermsgrün in Höhe des Bahnübergangs. Und B180 zwischen Aschersleben und Quenstedt Behinderungen nach einem Unfall. Soweit der MDR-Verkehrsdienst, die Zeit 14.04 Uhr.
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2: Um 16 Uhr mit Ines Hermann. Bundeskanzler Friedrich Merz hat sich überzeugt gezeigt, dass Deutschland sich reformieren kann. Der CDU-Chef sagte beim Landesparteitag in Mecklenburg-Vorpommern, Deutschland habe die Kraft für die nötigen Reformen und einen neuen Aufbruch. Wörtlich sagte Merz, wir schaffen das, wir können das schaffen. Deutschland könne schon in kurzer Zeit ganz anders aussehen. Merz forderte Gewerkschaften und Industrieverbände auf, am kommenden Mittwoch im Kanzleramt eigene Vorschläge zu machen. Der US-amerikanische Ebola-Patient ist aus der Berliner Charité entlassen worden. Der Direktor der Klinik für Infektiologie sprach von einem bedeutenden therapeutischen Erfolg. Der Mann sei völlig symptomfrei. Eine Viruslast lasse sich nicht mehr nachweisen. Der Arzt hatte sich bei Ebola-Patienten in der Demokratischen Republik Kongo angesteckt. Vor 2 Wochen war er zur Behandlung nach Deutschland gebracht worden. Auch seine Frau und 4 Kinder kamen zur Beobachtung auf die Isolierstation der Charité. Die Bundeswehr stellt sich heute an mehreren Standorten in ganz Deutschland der Bevölkerung vor. Unter anderem in Weißenfels wirbt sie um Vertrauen und Nachwuchs. Verteidigungsminister Boris Pistorius zeigte sich zufrieden mit der Resonanz beim Tag der Bundeswehr. Bis 11 Uhr seien mehr als 100.000 Besucher gezählt worden. Am späten Nachmittag wird Pistorius in Weißenfels erwartet. Den Tag der Bundeswehr gibt es seit 2015. Im vergangenen Jahr waren 280.000 Gäste registriert worden. Der Iran hat dem Fußball-WM-Gastgeber USA Diskriminierung vorgeworfen. Die US-Behörden hatten mehreren Funktionären die Visa verweigert, unter anderem dem Verbandspräsidenten. Der iranische Verband sprach von feindseligen Maßnahmen gegen die iranische Nationalmannschaft. Die eindeutig politische Entscheidung verstoße klar gegen internationale Regeln. Das iranische Team hat sein WM-Quartier zwar in Mexiko, spielt in der Vorrunde aber in den USA. Papst Leo lernt Deutsch. Der Papst sagte vor Journalisten, tagsüber habe er praktisch keine Zeit, deshalb lerne er nachts. Der Pontifex bestätigte, dass er eine Reise nach Deutschland plane, es gebe aber keinen konkreten Zeitplan. Leo hat bereits bei verschiedenen Anlässen öffentlich Deutsch gesprochen. So flocht er in seine Osterbotschaft einige deutsche Sätze ein. Damit setzte er sich von seinem Vorgänger Franziskus ab, der nur auf Italienisch zu grüßen pflegte. Das waren die Nachrichten. Das Wetter mit dem Blick auf die Temperaturen. Auf dem Brocken wolkig 12 Grad, in Chemnitz leicht bewölkt 21, Dresden wolkig 22 Grad, Eisenach bedeckt 21 Grad, in Erfurt wolkig 21, auf dem Fichtelberg leicht bewölkt 16 Grad, Gera leicht bewölkt 22, in Görlitz stark bewölkt 21 Grad, Halle fast wolkenlos 23, Leipzig leicht bewölkt 23 Grad und in Magdeburg Wolken bei 24 Grad. Am Abend wechselnd bewölkt, von Westen her vereinzelt Schauer bei 18 bis 22 Grad. In der Nacht dann durchziehende Schauer, zum Morgen hin meist trocken und aufgelockert, die Tiefstwerte 14 bis 8 Grad. Morgen gibt's eben Sonne, zeitweise auch Wolken. Meist ist es trocken, nur vom Harz bis in die Altmark einzelne Schauer, dazu maximal 18 bis 24 Grad. MDR-Verkehrsdienst, die A14 Richtung Dresden, ist zwischen Lübbejün und Halle-Trotha wegen Bauarbeiten noch bis circa Mitternacht gesperrt, zurzeit Stau bis Könnern. Und im Erzgebirgskreis ist die Straße zwischen Antonstal und Bermsgrün in Höhe Bahnübergang nach einem Unfall gesperrt. Soweit der MDR-Verkehrsdienst. Die Zeit, es wird 16.04 Uhr.
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2: Um 17 Uhr mit Frank Thomas. Die Thüringer CDU warnt vor neuen Belastungen durch eine Reform der Pflegeversicherung. Fraktionschef Andreas Bühl sagte in Erfurt, eine Reform sei zwar notwendig, doch gäbe es Grenzen. Ein Platz im Pflegeheim koste oft mehr als 3.000 Euro im Monat. Viele Betroffene und Familien seien längst an der Belastungsgrenze. Bundeskanzler Friedrich Merz zeigte sich beim Landesparteitag in Mecklenburg-Vorpommern zuversichtlich, dass die notwendigen Reformen gelingen können. Deutschland habe die Kraft dazu und die Regierung die notwendige Geschlossenheit. Die Bundespolizei hat seit Mai letzten Jahres mehr als 50.000 unerlaubte Einreisen nach Deutschland registriert. Wie die Behörde mitteilte, wurden rund 37.000 Personen unmittelbar an der Grenze zurückgewiesen. Innenminister Alexander Dobrindt hatte nach seiner Amtsübernahme vor gut einem Jahr die Grenzkontrollen intensiviert. Er wies die Bundespolizei an, Asylbewerber mit Ausnahme von kranken, schwangeren und anderen hilfsbedürftigen Personen zurückzuweisen. Laut Bundespolizei traf das auf 300 Personen zu. Die Bundeswehr stellt sich heute an mehreren Standorten in ganz Deutschland der Bevölkerung vor, unter anderem in Weißenfels wirbt sie um Vertrauen und Nachwuchs. Verteidigungsminister Boris Pistorius zeigte sich zufrieden mit der Resonanz. Bis 11 Uhr seien mehr als 100.000 Besucher gezählt worden. Den Tag der Bundeswehr gibt es seit 2015. Im vergangenen Jahr waren 280.000 Gäste registriert worden. Der Onlinehändler Zalando will Sponsor des Deutschen Fußballbundes bleiben. Das bestätigte ein Zalando-Sprecher dem MDR. Mit der gekauften Werbung wolle das Unternehmen als Marke sichtbar bleiben. Betriebsratschef Toni Krause sagte, Zalando sponsere den DFB jährlich mit 60 Millionen Euro. Der Konzern werfe Millionen für Werbung aus dem Fenster und die Beschäftigten im Erfurter Werk weg wie Altpapier. Zalando will sein Logistikzentrum in Erfurt im September schließen. Papst Leo lernt Deutsch. Der Papst sagte vor Journalisten, tagsüber habe er praktisch keine Zeit, deshalb lerne er nachts. Der Pontifex bestätigte, dass er eine Reise nach Deutschland plane. Es gebe aber keinen konkreten Zeitplan. Leo hat bereits bei verschiedenen Anlässen öffentlich Deutsch gesprochen. So sprach er in seiner Osterbotschaft einige deutsche Sätze. Damit setzte er sich von seinem Vorgänger Franziskus ab, der nur auf Italienisch grüßte. Das waren die Nachrichten. Das Wetter, die Temperaturen, Brocken wolkig, 12 Grad, Chemnitz leicht bewölkt, 21, Dresden wolkig, 23 Grad, bedeckt in Eisenach und Erfurt jeweils 21 Grad, Fichtelberg stark bewölkt, 15 Grad, Gera leicht bewölkt, 22, Görlitz stark bewölkt, 21 Grad, leicht bewölkt, Halle 23, Leipzig 24, Magdeburg heiter 24 Grad, Meiningen wolkig, 21 Grad. Am Abend wechselnd bewölkt, von Westen her vereinzelt Schauer, 18 bis 22 Grad. Nachts durchziehende Schauer, zum Morgen hin meist trocken und aufgelockert, 14 bis 8 Grad. Morgen neben Sonne zeitweise stärker bewölkt, meist trocken, vom Harz bis in die Altmark einzelne Schauer, 18 bis 24 Grad. In der nächsten Woche dann freundlich und warmer Start. Im Nährverkehrsdienst A2 in Richtung Hannover zwischen Hemelerwald und Lehrte Ost defektes Fahrzeug. A9 München-Berlin zwischen Bad Dürrenberg und Leipzig-West Personen auf der Fahrbahn. A9 Richtung Berlin zwischen Belitz und Belitz-Heilstätten Gegenstände. A14 Richtung Dresden zwischen Lübbe-Jün und Halle-Trotha Sperrung wegen Bauarbeiten Stau ab Könnern. B176 zwischen Borna und Abzweig Dittmannsdorf Sperrung in beiden Richtungen. Soweit der MDR-Verkehrsdienst 17:04.
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2: Um 18 Uhr mit Frank Thomas. Verteidigungsminister Boris Pistorius hat zum Tag der Bundeswehr den Standort Weißenfels besucht. Dort beschwor er den direkten Austausch zwischen Soldaten und Bürgern. Der Aktionstag bietet die Chance, die Bundeswehr von innen zu erleben. Die Bundeswehr unterhält in Weißenfels ihren größten Sanitätsstandort. Insgesamt warb die Truppe an 10 Standorten um Vertrauen und Nachwuchs und zählte 307.000 Besucher, deutlich mehr als vor einem Jahr. Die Thüringer CDU warnt vor neuen Belastungen durch eine Reform der Pflegeversicherung. Fraktionschef Andreas Bühl sagte in Erfurt, eine Reform sei zwar notwendig, doch gebe es Grenzen. Ein Platz im Pflegeheim koste oft mehr als 3.000 Euro im Monat. Viele Betroffene und Familien seien längst an der Belastungsgrenze. Bundeskanzler Friedrich Merz zeigte sich beim Landesparteitag in Mecklenburg-Vorpommern zuversichtlich, dass die notwendigen Reformen gelingen können. Deutschland habe die Kraft dazu und die Regierung die notwendige Geschlossenheit. Die Bundespolizei hat seit Mai 2025 mehr als 50.000 unerlaubte Einreisen nach Deutschland registriert. Wie die Behörde mitteilte, wurden rund 37.000 Personen unmittelbar an der Grenze zurückgewiesen. Innenminister Alexander Dobrindt hatte nach seiner Amtsübernahme vor gut einem Jahr die Grenzkontrollen intensiviert. Er wies die Bundespolizei an, Asylbewerber mit Ausnahme von kranken, schwangeren und anderen hilfsbedürftigen Personen zurückzuweisen. Laut Bundespolizei traf das auf 300 Personen zu. Der Online-Händler Zalando will Sponsor des Deutschen Fußballbundes bleiben. Das bestätigte ein Zalando-Sprecher dem MDR. Mit der gekauften Werbung wolle das Unternehmen als Marke sichtbar bleiben. Betriebsratschef Toni Krause sagte, Zalando sponsere den DFB jährlich mit 60 Millionen Euro. Der Konzern werfe Millionen für Werbung aus dem Fenster und die Beschäftigten im Erfurter Werk weg wie Altpapier. Zalando will dort sein Logistikzentrum im September schließen. In Rentindorf im Saale-Holzland-Kreis hat das Museum Bremswelt einen gläsernen Anbau bekommen. Wie das Museum mitteilte, sollen dort künftig wechselnde Ausstellungen gezeigt werden. Der Umbau dauerte rund 3 Jahre und kostete gut 2,3 Millionen Euro. Rentindorf ist Geburtsort von Alfred Brehm. Der Zoologe wurde bekannt durch das Nachschlagewerk Brehms Tierleben. Das waren die Nachrichten. Das Wetter, die Temperaturen stark bewölkt, Brocken 13, Chemnitz 21, Dresden leicht bewölkt, 24 Grad. Stark bewölkt, Eisenach 22, Erfurt 21 Grad, wolkig, Fichtelberg 15, Gera 22, Görlitz 21 Grad. Leicht bewölkt in Halle 24, Leipzig wolkig, Magdeburg heiter jeweils 24 Grad, Meiningen bedeckt 21 Grad. Nachts ostwärts durchziehende Schauer, danach aufgelockert trocken 14 bis 8 Grad. Morgen abziehende Schauer über der Oberlausitz, ansonsten meist sonnig und trocken. Dann wieder Bewölkungszunahme, zwischen Harz und Altmark einzelne Schauer, 18 bis 24 Grad. Auffrischender, teils böige Südwestwind. Montag locker bewölkt, später mehr Wolken, insgesamt trocken, frühsommerlich warm. MDR Verkehrsdienst, A9 Richtung Berlin zwischen Coswig und Köselitz Unfall. A9 Richtung München zwischen Köselitz und Coswig Fahrzeugteile. A17 Prag-Dresden zwischen Dresden-Gorbitz und Dresden-Südvorstadt im Tunnel Koschütz Personen. B176 Sperrung zwischen Borna und Dittmannsdorf und geblitzt wird auf der B6 in Höhe A36 Kreuz Bernburg in beiden Richtungen. Soweit der MDR-Verkehrsdienst 18.04 Uhr.
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1: Um 19 Uhr mit Frank Thomas. In der ersten Runde des DFB-Pokals muss Fußball-Bundesligist RB Leipzig zur Eintracht Trier. Das ergab die Auslosung in Dortmund. Demnach fährt der Zweitligist Magdeburg nach Balingen, Dynamo Dresden zu Westfalia Rügen. Landespokalsieger Hallescher FC empfängt Schalke 04, Erzgebirge Aue bekommt es mit Hoffenheim zu tun und Carl Zeiss Jena mit Darmstadt. Gespielt wird vom 15. bis 18. August. Verteidigungsminister Boris Pistorius hat zum Tag der Bundeswehr den Standort Weißenfels besucht. Dort beschwor er den direkten Austausch zwischen Soldaten und Bürgern. Der Aktionstag bietet die Chance, die Bundeswehr von innen zu erleben. Die Bundeswehr unterhält in Weißenfels ihren größten Sanitätsstandort. Insgesamt warb die Truppe an 10 Standorten um Vertrauen und Nachwuchs und zählte 307.000 Besucher, deutlich mehr als vor einem Jahr. Die Thüringer CDU warnt vor neuen Belastungen durch eine Reform der Pflegeversicherung. Fraktionschef Andreas Bühl sagte in Erfurt, eine Reform sei zwar notwendig, doch gebe es Grenzen. Ein Platz im Pflegeheim koste oft mehr als 3.000 Euro im Monat. Viele Betroffene und Familien seien längst an der Belastungsgrenze. Bundeskanzler Friedrich Merz zeigte sich beim Landesparteitag in Mecklenburg-Vorpommern zuversichtlich, dass die notwendigen Reformen gelingen können. Deutschland habe die Kraft dazu und die Regierung die notwendige Geschlossenheit. Der Onlinehändler Zalando will Sponsor des Deutschen Fußballbundes bleiben. Das bestätigte ein Zalando-Sprecher dem MDR. Mit der gekauften Werbung wolle das Unternehmen als Marke sichtbar bleiben. Betriebsratschef Toni Krause sagte, Zalando sponsere den DFB jährlich mit 60 Millionen Euro. Der Konzern werfe Millionen für Werbung aus dem Fenster und die Beschäftigten im Erfurter Werk weg wie Altpapier. Zalando will sein Logistikzentrum in Erfurt im September schließen. In Rentendorf im Saale-Holzland-Kreis hat das Museum Bremswelt einen gläsernen Anbau bekommen. Wie das Museum mitteilte, sollen dort künftig wechselnde Ausstellungen gezeigt werden. Der Umbau dauerte rund 3 Jahre und kostete 2,3 Millionen Euro. Rentendorf ist Geburtsort von Alfred Brehm. Der Zoologe wurde bekannt durch das Nachschlagewerk Brehms Tierleben. Das waren die Nachrichten. Das Wetter, die Temperaturen. Brocken bedeckt bei 12 Grad, stark bewölkt in Chemnitz 22, Dresden 23 Grad, Eisenach wolkig, Erfurt stark bewölkt, jeweils 21 Grad, wolkig Fichtelberg 15, Gera 22 Grad, Görlitz leicht bewölkt 22 Grad, Halle wolkig, Leipzig bedeckt, Magdeburg leicht bewölkt, jeweils 23 Grad, Meiningen wolkig 21 Grad. Nachts durchziehende Schauer, danach aufgelockert, meist trocken, 14 bis 8 Grad. Morgen dann über der Oberlausitz abziehende Schauer, danach sonnig und trocken, mit wieder späterer Bewölkungszunahme, zwischen Harz und Altmark einzelne Schauer möglich. 18 bis 24 Grad, auffrischender, teils böiger Südwestwind. Montag locker bewölkt, später mehr Wolken, insgesamt trocken, frühsommerlich warm. MDR Verkehrsdienst, A9 Richtung Berlin, zwischen Coswig und Köselitz, staunstockender Verkehr nach einem Unfall, plus 30 Minuten. A13 Richtung Dresden, zwischen Teupitz und Barut, defektes Fahrzeug. Soweit der MDR Verkehrsdienst, 19.04 Uhr.
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1: Um 20 Uhr mit Frank Thomas. In der ersten Runde des DFB-Pokals muss Fußball-Bundesligist RB Leipzig zur Eintracht Trier. Das ergab die Auslosung in Dortmund. Demnach fährt der Zweitligist Magdeburg nach Balingen, Dynamo Dresden zur Westfalia-Rinnen. Landespokalsieger Hallescher FC empfängt Schalke 04, Erzgebirge Aue bekommt es mit Hoffenheim zu tun und Carl Zeiss Jena mit Darmstadt. Gespielt wird vom 15. bis 18. August. Verteidigungsminister Boris Pistorius hat zum Tag der Bundeswehr den Standort Weißenfels besucht. Dort beschwor er den direkten Austausch zwischen Soldaten und Bürgern. Der Aktionstag bietet die Chance, die Bundeswehr von innen zu erleben. Die Bundeswehr unterhält in Weißenfels ihren größten Sanitätsstandort. Insgesamt warb die Truppe an 10 Standorten um Vertrauen und Nachwuchs und zählte 307.000 Besucher, deutlich mehr als vor einem Jahr. Die Thüringer CDU warnt vor neuen Belastungen durch eine Reform der Pflegeversicherung. Fraktionschef Andreas Bühl sagte in Erfurt, eine Reform sei zwar notwendig, doch gebe es Grenzen. Ein Platz im Pflegeheim koste oft mehr als 3.000 Euro im Monat. Viele Betroffene und Familien seien längst an der Belastungsgrenze. Bundeskanzler Friedrich Merz zeigte sich beim Landesparteitag in Mecklenburg-Vorpommern zuversichtlich, dass die notwendigen Reformen gelingen können. Deutschland habe die Kraft dazu und die Regierung die notwendige Geschlossenheit. Der Onlinehändler Zalando will Sponsor des Deutschen Fußballbundes bleiben. Das bestätigte ein Zalando-Sprecher dem MDR. Mit der gekauften Werbung wolle das Unternehmen als Marke sichtbar bleiben. Betriebsratschef Toni Krause sagte, Zalando sponsere den DFB jährlich mit 60 Millionen Euro. Der Konzern werfe Millionen für Werbung aus dem Fenster und die Beschäftigten im Erfurter Werk weg wie Altpapier. Zalando will sein Logistikzentrum in Erfurt im September schließen. In Rentendorf im Saale-Holzland-Kreis hat das Museum Brems Welt einen gläsernen Anbau bekommen. Wie das Museum mitteilte, sollen dort künftig wechselnde Ausstellungen gezeigt werden. Der Umbau dauerte rund 3 Jahre und kostete gut 2,3 Millionen Euro. Rentendorf ist Geburtsort von Alfred Brehm. Der Zoologe wurde bekannt durch das Nachschlagewerk Brems Tierleben. Das waren die Nachrichten. Das Wetter. In der Nacht zunächst ostwärts durchziehende Schauer, danach aufgelockert und trocken 14 bis 8 Grad. Morgen letzte Schauer über der Oberlausitz, sonst meist sonnig und trocken, Bewölkungszunahme. Zwischen Harz und Altmark dann einzelne Schauer, 18 bis 24 Grad, auffrischender, teilweise böiger Südwestwind. Es ist 20.03 Uhr.
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2: Mannsbilder, Heldenherrscher, Herzensbrecher. Unter diesem Motto laufen seit gestern die diesjährigen Händel-Festspiele in der Geburtsstadt des Komponisten. Und damit einen guten Abend. Das wünscht Ihnen Bettina Volksdorf aus der Händelhalle in Halle an der Saale. Mannsbilder stehen hier und heute als Sänger nur zwei auf der Bühne, Countertenor Ray Shanice und Sopranist Federico Fiorio, denn in Maria Antonia Walpurgis Oper Talestri kämpfen Amazonen in erster Linie um ihre Unabhängigkeit, darüber hinaus mit ihren Gefühlen und aus Prinzip gegen alles, was Mann ist. Für die Amazonenkönigin Talestri ist das insofern ein Problem, als sie sich in den Skythenprinz Oronte verliebt hat. Ob sie ihrer Pflicht oder ihrer Neigung folgt, darum geht es in dieser Oper. Talestri ist eine von 86 Veranstaltungen, die man bei den Händel-Festspielen, übrigens dem größten Musikfestival von Sachsen-Anhalt, besuchen kann. Seit April vergangenen Jahres werden die Festspiele von Florian Amort geleitet. Ja, und warum er diese Oper überhaupt ins Programm geholt hat, das begründet er so.
3: Das Thema ist Mannsbilder und ich habe eben überlegt, wie kann man dieses Thema noch ein bisschen weiter fassen, und es gibt eben diese Oper über Amazonen, über die Amazonenkönigin Talestri, wo es eben eine Frauengesellschaft gibt, die vereint sind in ihrem Hass auf Männer, und das passt dir zu Mannsbildern dann auch ganz gut, und es ist tatsächlich ein Stück, was sehr viel Drama hat, also es geht um eine Vergewaltigung, es geht um ein Kind, es geht dann darum, dass die Mutter das Kind opfern möchte zum Wohle des Volkes, und wenn man das alles weiß, dass das von einer Komponistin stammt, die auch Kurfürstin war und dieses Stück 1763 uraufgeführt wurde, als sie Kurfürstin wurde, dann hat das nicht nur eine künstlerische Dimension, sondern auch eine politische Dimension, und das fand ich spannend.
2: Ja, und bevor der erste Teil hier in der Händelhalle beginnt, kurz zur Handlung. Talestri soll zur Königin gekrönt werden, zögert aber und gesteht ihrer Schwester Antiope die Liebe zu Oronte. Ihn wollen die Amazonen der Göttin Diana opfern. Ja, und natürlich versucht Talestri, das zu verhindern. In dem Moment aber greifen die Skythen an, werden am Ende aber von den Amazonen besiegt. Immerhin entspinnt sich trotz der misslichen Lage zwischen dem Skythen Learco und der Amazone Antiope ein zartes Verhältnis. Im zweiten Akt dann treffen Antiope und Talestri ihre Geliebten Learco und Oronte. Die Männer bitten jeweils, das Leben des anderen zu schonen. Und dann gibt es eine Versammlung der Amazonen, auf der die Oberpriesterin Tumiri Talestri beschuldigt. Sie habe den Amazonen Orontes wahres Identität verschwiegen. Zudem stellt sich heraus, dass Tumiri die Mutter Orontes ist. Dass sie dennoch seinen Tod fordert, erhält der individuelle Mutter-Sohn-Konflikt eine archetypische Dimension. So, und nun will ich Ihnen noch die Besetzung nennen. In der Titelpartie ist Katharina Ruckaber als Talestri zu erleben. Antiope ist Corinna Scheuerle, Oronte Rechenes, Tumiri Roberta Invernizzi, Learco Federico Fiorio. Ja, auch die jungen Sänger und Sängerinnen des Walkenried-Konsorts sind dabei, benannt übrigens nach dem gleichnamigen Kloster im Südharz, und natürlich das Händel-Festspiel-Orchesterhalle. Die musikalische Leitung hat der aktuelle künstlerische Leiter Attilio Cremonesi.

0: Applaus für Roberta Invernizzi als Oberpriesterin Tomiri, die in dieser Arie ihren Rachegelüsten freien Lauf lässt und das Blut ihres Sohnes Oronte fordert, da er die Gesetze der Amazonen verletzt hat. Ja, und vielleicht ist es Ihnen aufgefallen, Maria Antonia Walpurgis schrieb ausschließlich für hohe Stimmen, da sie sich noch dem barocken Stimmenideal verpflichtet fühlte. Und das bedeutete, je höher eine Stimme, desto heldenhafter und göttlicher. Ja, dieser Applaus hier in der Händelhalle, der galt natürlich auch den anderen Beteiligten, also Katharina Ruckgabe als Talestri, Antiope, Corinna Scheule, Oronte, Rey Schennis, Le Arco, Federico Fiori, sowie dem Walkenried-Konsort und dem Händel-Festspielorchester Halle unter der Leitung von Attilio Cremonesi. So, hier geht's jetzt in die Pause. MDR Klassik überträgt für ARD Oper live, zeitversetzt von den Händel-Festspielen Halle. Talestri, Königin der Amazonen, eine Oper von Maria Antonia Walpurgis. Und sie, die bayerische Prinzessin und sächsische Kurfürstin, ist übrigens zur Uraufführung des Werkes, das war so um 1760 oder 63, auch als Sängerin in Erscheinung getreten. Talestri gilt bis heute als Rarität. Wiederentdeckt wurde sie meines Wissens 1998 durch die Batzdorfer Hofkapelle, die im gleichen Jahr einen Querschnitt eingespielt hat. Seither ist Talestri unter anderem in München, Wien, Herren und Nürnberg aufgeführt worden, aber dennoch ist diese Oper kein Repertoirestück. Insofern wollte ich von Dirigent Attilio Cremonesi und Katharina Ruckgabe eingangs des folgenden Gespräches wissen, ob sie das Werk vor der Aufführung eigentlich schon kannten.
1: Da war eine tolle Idee von den neuen Intendanten der Händelfestspiele Halle, Florian Amort. Und je mehr ich mich mit dem Werk beschäftigt habe, desto ich fand die fantastischer, dass wir dieses Werk aufführen können dürfen.
0: Katharina, wie ist es bei Ihnen? Wussten Sie vorher schon, dass es Talestri gibt?
2: Nein, ich hatte tatsächlich noch nie von Talestri gehört. Von den Amazonen natürlich, eine Amazonenkönigin konnte ich mir auch noch vorstellen. Aber dann war auch schon Schluss. Und als der Florian mir dann erzählt hat, dass eben die Maria Antonia Walpurgis, Prinzessin von Bayern, sowohl die Musik komponiert hat, als auch das italienische Libretto geschrieben hat und noch dazu die Talestri in der Uraufführung selbst gesungen hat, da dachte ich mir, die Frau muss ich irgendwie kennenlernen. Also mit dieser Frau möchte ich mich beschäftigen. Und ja, habe dann begeistert zugesagt.
0: Attilio Cremonesi, ich habe mich gefragt, ist das eigentlich eine lupenreine Barockoper oder weist da schon einiges in die Zeit der Klassik?
1: Es weder noch. Also ich würde es eigentlich sagen, wirklich eine typische Rokoko. Also das heißt, sie ist eine Schülerin von Hasse gewesen. Und da hört man wirklich von ersten Ton der Ouvertüre bis zum letzten Ton von dem letzten Chor. Also sie war nicht nur eine Schülerin von Hasse, sie war eine super, großartige Schülerin von Hasse. Und ich hoffe, Hasse wird nicht mehr böse sein, wenn ich sage, dass einige Nummern sogar besser sein sind.
0: Hat sie denn sowas wie eine eigene Handschrift entwickelt?
1: Ja, ganz besonders bei der Accompagnati, der Rezitative Accompagnati. Da habe ich immer wieder das Gefühl, oh, das ist etwas Besonderes.
0: Wir müssten vielleicht noch kurz erklären, Accompagnati, also Accompagnato Rezitative, was meint das und womit sind die dann sozusagen gekoppelt, mit welchen Instrumenten in diesem Fall?
1: Die Secco-Rezitative werden normalerweise von den sogenannten Basso Continuo Instrumenten begleitet. Das heißt, zu der Zeit waren Cembali, ein Cembalo oder zwei Cembali, je nachdem, gab es immer noch Lauten, die mitgespielt haben, also Zupfinstrumenten und dann normalerweise in der Rezitative, wie auch bei uns, mindestens ein Cello und ein Kontrabass. Die haben von der Bassstimme, die in den besten Fällen beziffert war, also es gab Ziffer, so wie in Jazz, und dann haben die Musiker sozusagen in Stil improvisiert. Das ist das Secco-Rezitative. Der große Unterschied liegt daran, dass in den Accompagnati das Orchester begleitet. Die Accompagnati werden dann eingesetzt, wenn ganz, ganz besondere Momente kommen. Und das passiert meistens in dem dritten Akt, also oder wirklich in super dramatischen Teilen. Und da sind plötzlich die Farbe so extrem durch die Instrumentierung, aber auch durch die kleinen Details, die von den verschiedenen Instrumenten, von den Geigen, von den Bässen, von den Bratschen gespielt werden. Und dann fast jedes Wort wird mit den Instrumenten gemalt.
0: Dramatische Momente hat Attilio Cremonesi gerade erwähnt. Es geht ja um eine verbotene Liebe zwischen der Amazonenkönigin Talestri und eben diesem Skythenprinz Oronte. Und es geht da auch um Haltungen, die keiner so recht aufgeben mag. Also Amazonen hassen Männer und töten Männer. Und zufälligerweise ergibt es sich am Ende dann doch, dass Friede und Liebe überwiegen. Die Frage nach dem Stück der Aufklärung würde ich mal ein Stückchen zurück.

0: auch spannend und sympathisch und interessant. Ja, und so geht es Talestri auch. Sie ist eben hin und her gerissen zwischen Pflicht und Neigung, zwischen dem Anspruch, die Männer zu hassen, die Amazonenkönigin auf dem Thron zu sein, zu bleiben und gleichzeitig ihrer Liebe zu Oronte. Und ja, das ist ganz spannend, wie die Frauen im Umfeld darauf reagieren. Manche vielleicht auch missgünstig, weil sie sich eigentlich eigene Gefühle den Männern gegenüber auch nicht eingestehen. Und andere haben noch schlimmere Motive. Also ich weiß nicht, ob ich das jetzt alles schon verraten darf, wie es weitergeht. Aber es gibt dann eben auch die Figur der Tomiri, die, wie sich herausstellt, dann die Mutter tatsächlich des Geliebten ist und dann natürlich ihre ganz eigenen Motive hat, warum sie jetzt auf keinen Fall möchte, dass das alles ans Licht kommt. Das ist in diesem Amazonenkult, der bietet eben die ideale Grundlage für diese ganzen Verwirrungen.
1: Johann Adolf Hasse war ein Virtuose, wenn es darum ging, koloraturgespickte Arien zu komponieren. Wie ist das bei Maria Antonia Walpurgis? Also wie empfinden Sie diese Musik und was sind da vielleicht doch nochmal die spezifischen Anforderungen für Sie als Sopranistin?
0: Ich würde sagen, auch da hat sie die Figur der Talestri wunderbar eingefangen, denn ihre Arien sind sehr, sehr vielseitig und sehr, sehr verschieden. Sie hat eine wunderschöne Arie, Pallid Ombra, die ich sehr liebe, die ganz, ganz getragen ist und wo sie sich eigentlich dem eigenen Tod ergibt. Und dann hat sie auch wieder Wutausbrüche. Also je nach Stimmung schafft es die Komponistin ihrer Titelheldin, da schon auch das Richtige in die Kehle zu schreiben. Ja.
1: Das ist ja ein ziemlich wilder Stoff und das war wahrscheinlich auch eine Ansage dem Hof gegenüber, dass Maria Antonia so ein Sujet gewählt hat. Und ich frage jetzt doch nochmal Attilio Cremonesi, was ist denn charakteristisch oder besonders mit Blick auf die Wahl der musikalischen Mittel? Also was zeichnet da Maria Antonia Walpurgis aus? Weil ich habe mal geschaut, wenn ich es richtig einschätze, ist die Orchesterbesetzung doch eine relativ übliche der Zeit.
2: Ja, absolut. Wir haben da im Orchester natürlich den Streicher, die Flöte, Oboen und Fagotten. Aber da kommen noch Hörner und Trompeten und ganz am Schluss auch Pauken dazu. Also es ist so eine vorklassische Besetzung. Was ist interessant, finde ich, dass es so sozusagen dieser Stil, der Stil des Bel Canto ist. Und zwar, wir kennen diese Begriffe von der Musik, von den Opern von Bellini, Rossini und Donizetti. Aber dieser Begriff Bel Canto begann schon jetzt. Und das war wirklich die hohe Kunst des, nicht nur des reinen Singen, sondern auch des Improvisieren. Und das heißt wirklich tatsächlich sowohl in den Da Capo, also in der Wiederholung von dem ersten Teil der Arien, in den Kadenzen, also wo das Ganze stoppt und dann ist der Sänger oder die Sängerin total frei zu improvisieren. Es ging so weit, dass es sowohl Metastasio als auch Hasse sich immer wieder überlegt haben, wo die wichtigen Punkte da waren, um Text und Melodie so aufzubauen, dass es immer wieder Platz für die Sänger, für die Improvisation gab. Lustigerweise kann man immer wieder so lesen, dass es quasi wie ein Zirkus war. Also man ging einfach in einer Vorstellung, man immer mit der großen Erwartung, was singt heute er oder sie? Was wird er oder sie heute Abend improvisieren? Es gab fast eine Art von Wetten. Wer hat heute die längere, die größere, die verrückteste Verzierung? Wer singt die Kadenz ohne zu atmen? Also etwas, was heutzutage total verloren gegangen ist.
1: Okay, Metastasio, das war der Librettist, einer der berühmtesten in dieser Zeit. Ja, da ist jetzt die Latte ganz schön hochgelegt, Katharina, oder? Also, wie ist das mit der Freiheit? Ist das eine Bürde oder ist das wirklich eine Freiheit, die Sie genießen?
0: Also das ist, glaube ich, beides. Das ist, ich will jetzt nicht sagen Fluch und Segen, das ist quasi Lust, Pflicht und Verpflichtung. Also an manchen Stellen fällt einem sofort was Gutes ein, an anderen braucht man ein bisschen länger, bis man irgendwie eine schöne Verzierung findet. Genau, und ja, da wir das ja jetzt leider nur einmal aufführen, ist es jetzt bei uns mit der Möglichkeit, dass wir sie jedes Mal anders machen, nicht so weit her.
1: Aber gibt es doch eine Absprache so ein bisschen oder ist das wie im Jazz? Man weiß, man zählt dann und sie hat wirklich den Freiraum. Also wie machen Sie es am Ende?
0: Wir haben jetzt heute in der Probe auch schon gesagt, es gibt Punkte, an denen wir uns absolut wieder treffen wollen und müssen. Und was dann innerhalb der Takte passiert, in meiner Gesangsstimme, da bin ich relativ frei. Wichtig ist, dass wir gemeinsam das Metrum halten und uns dann immer wieder finden. Und das ist ja auch ganz schön, dass man sich da so die Freiheiten geben kann.
1: Wir leben ja in einer genderbewussten Zeit. Und dieses Thema Frauen hassen Männer Ja, warum?

0: Fragezeichen. Empfinden Sie denn diese Amazonenthematik als relevant gerade, als besonders relevant oder eher als deplatziert? Ich würde es gerne von Ihnen beiden wissen.
1: Ich kann gerne als Amazonenkönigin dazu was sagen. Nein, also ich habe mir über die Frage auch Gedanken gemacht und ich sehe das eher so, dass ich verstehen kann, warum es in einer Zeit, in der eben das Patriarchat über allem stand, zu dieser Gegenbewegung einer Amazonengesellschaft kommt und vielleicht auch kommen musste. Und das finde ich aus der Zeit gesehen ganz, ganz toll, dass es da einen Gegenentwurf gibt. Fast ein bisschen trotzig, würde ich sagen, mutet das an. Und das ist eben auch wieder das, was schade ist, dass es dann natürlich wieder ins Extrem umschlägt, dass man sagt, wir hassen jetzt alle Männer. Wenn wir einen erwischen, wird er geopfert. Das haben wir ja auch bei uns in der Oper, dieses Thema. Also es ist eben sehr, sehr extrem aus dieser Unterdrückung heraus, würde ich sagen. Und ich glaube, dass auch zu Zeiten von unserer Komponistin ja die Frauen auch noch viel weiter in ihren gesellschaftlichen Zwängen feststeckten und sie da eine Art Vorreiterinnenrolle, was ich ganz lustig finde in Bezug auf das Reitervolk der Amazonen, dann doch übernommen hat. Und ich glaube, wir sind heute an einem glücklicherweise anderen Punkt, wo wir nicht mehr sagen müssen als Frau, dass wir die Männer hassen, sondern im Gegenteil, wir uns eigentlich wünschen, dass wir einfach gut zusammenleben und jeder nach seinen Talenten und Fähigkeiten Berufe ergreifen darf und eingesetzt wird, in Ämter kommt. Und ja, da glaube ich, müssen wir nicht mehr so weit gehen, dass wir die Männer opfern.
0: Das ist Ihre Meinung, die sei Ihnen unbenommen. Es gibt bestimmt Frauen, die das anders sehen. Aber ich wandle die Frage ein klein wenig ab. Attilio Cremonesi, warum passt denn dieses Stück gut in die Händelfestspiele?
2: Also als erstes, weil die Musik super schön ist und weil Hasse war sozusagen der Komponist, der sofort nach Händel kam, also die Entwicklung des Stiles, und weil die Komponistin genauso in diesen Stil komponiert, finde ich, es passt musikalisch absolut in Ordnung. Ja. Was ich zu dem, was vorher gesagt worden ist, fand ich für mich persönlich interessant, in diesem Libretto, das ist eigentlich sowohl in der Verhältnis von Talestri zu einer anderen Amazone, sagen wir so, als auch von Oronte, also Liebhaber von Talestri, und seinem besten Freund Learco, das ist eigentlich, sagen wir so, man könnte sich gut vorstellen, dass es mehr als eine Freundschaft war. Also, wenn ich den Text lese, kann ich mir wirklich sehr gut vorstellen, dass es eine bestimmte, sagen wir so, Sinnlichkeit zwischen Talestri und die andere, mindestens eine andere Amazone, und sicher zwischen Oronte und Learco, weil die Texte sind ziemlich eindeutig.
0: Das fand ich auch sehr spannend. Interpretationsfreiheit. Attilio Cremonesi, was bringt Sie als Dirigent eigentlich so richtig auf die Palme?
2: Oh. Okay, wenn bei der dritten Probe jemand kommt und ist immer noch unvorbereitet, aber wenn man etwas sagt, sagt er, nee, ich habe mir etwas anderes überlegt. Ja, ich wollte etwas anderes, wie war es schon wieder und so, dann werde ich sehr ungeduldig.
0: Okay, Musik zu machen heißt auch Verabredungen einzuhalten und Sie haben hoffentlich eine Besetzung, eine gleichbleibende?
2: Ja, aber es heißt tatsächlich, also ich nehme mir ja sehr viel Zeit. Ich beginne ja sicher 7, 8 Monate vor dem Konzert oder vor der Aufführung, was es nicht heißt, dass ich jeden Tag an dem Werk arbeite. Aber das heißt, so, wenn ich so schnell wie möglich eigentlich alles vermitteln kann, vor allem wenn wir sehr wenig Zeit haben zu proben, und das erwarte ich von allen. Und dass es am Anfang nicht so ist, ist es auch nicht so schlimm, aber bei der dritten Probe müsste es sitzen.
0: Ich habe gelesen, ich habe Sie leider noch nicht auf der Bühne erlebt, Katharina, dass Sie eine sehr intensiv gestaltende Sängerin sind. Jetzt machen wir hier eine konzertante Aufführung. Das hilft Ihnen wahrscheinlich, um sich mit der Figur ein Stück weit zu identifizieren. Oder ist das Ihre persönliche Anlage?
1: Das ist, glaube ich, beides. Ich habe sehr viel Spaß am Spielen. Da ist man natürlich in einer konzertanten Aufführung ein bisschen limitierter. Muss versuchen, viel in die Stimme zu legen. Genau, man hat natürlich nicht dieses ganze Unterstützende eines Bühnenbildes und des Kostüms und so weiter. Es wird vom Zuhörer ein bisschen mehr Fantasie erwartet. Also bringen Sie viel Fantasie mit. Und ja, dann hoffen wir, dass wir Sie in die Amazonenwelt mit hineinziehen können.
0: Das also der Wunsch von Katharina Ruckgaber am Ende des Interviews mit ihr und Attilio Cremonesi. Ja, sie werden sie auch gleich wieder als Talestri erleben können. Und ich kann ergänzen, die gebürtige Münchnerin, die wurde nach dem Studium in ihrer Heimatstadt vom Fleck weg ins Studio der Oper Frankfurt, später ans Theater Freiburg engagiert. Inzwischen ist die Sopranistin aufgrund ihrer künstlerischen Klasse und Vielseitigkeit freischaffend unterwegs. Ja, Sie hören den Gong. Hier wird schon wieder das Pausenende eingeläutet. Sie sind zu Gast bei ARD Oper und wir werden in Kürze unsere konzertante Opernübertragung aus der Händelhalle in Halle an der Saale fortsetzen. Mit dabei ist natürlich auch das Händel-Festspielorchester. Dieses Spezialensemble existiert seit 1993 und die insgesamt 30 Musiker bzw. Musikerinnen haben natürlich vor und während der gerade laufenden Händel-Festspiele alle Hände voll zu tun. Ja, und wo das Händel-Festspielorchester im internationalen Vergleich heute steht, das wollte ich von Orchesterdirektor Philipp Barschewski wissen.
3: Das Orchester hat in der Tat eine lange Geschichte und war viel und ist viel international und national unterwegs als Barockorchester. Wir sind Partner von einigen Festivals, also mindestens mal aus Sachsen-Anhalt ist es auf gar keinen Fall mehr wegzudenken. Wir sind, wie gesagt, das Residenzorchester, nenne ich jetzt mal so, oder Händel-Festspiele. Wir sind aber auch bei den Köthner Bach-Festtagen, bei den Telemann-Tagen. International waren wir jetzt letztes Jahr in Pisa im Dom mit dem Carl Philipp Emanuel Bach Chor aus Hamburg und haben da die Stadt Halle, glaube ich, sehr ordentlich und sehr exklusiv vertreten. Und so würde ich sagen, ist es tatsächlich ein Ensemble, was auf dem internationalen Markt schon mithalten kann.
0: Das Händel-Festspielorchester, also wir haben es gerade gehört, als Teil der Staatskapelle Halle, die in jüngerer Zeit etliche neue Konzertformate wie zum Beispiel das Studi-Lab oder die immersiven Lounge-Konzerte entwickelt hat. Tja, weg von tradierten Aufführungsformaten, das ist etwas, woran auch das Händel-Festspielorchester perspektivisch arbeitet. So, damit kommen wir zum zweiten Teil unserer Übertragung, begeben uns wieder in die Welt der Amazonen und ich darf kurz daran erinnern, dass der erste Teil mit einer Rache-Arie der Oberpriesterin Tomiri zu Ende ging, in der sie den Tod ihres Sohnes Orente forderte. Inzwischen überwiegen aber die Muttergefühle und Tomiri wird von Gewissensbissen geplagt. Als es erneut zu einem Kampf zwischen den Amazonen und den Skythen-Männern kommt, da ist Talestri bereit, ihr Leben in der Schlacht zu opfern. Aber da taucht der totgeglaubte Oronte wieder auf und er schafft es, die Gegner zu befrieden. Das heißt, Amazonen und Skythen versöhnen einander, die Liebenden finden zusammen und tja, Maria Antonia Walpurgis, die Komponistin und Librettistin in Personalunion, die konnte sich zugute halten, eine Friedensoper mit aufklärerischem Gedankengut geschrieben zu haben. So, das Händel-Festspielorchester ist noch beim Stimmen, nein, hat kurz gestimmt, dann sage ich nur ganz kurz, wir freuen uns auf den Beginn des zweiten Teiles. Talestri, eine Oper von Maria Antonia Walpurgis mit Katharina Ruckgaber in der Titelrolle. Und jetzt erwarten wir den Auftritt der Solisten sowie des Dirigenten Attilio Cremonesi hier in der Händelhalle in Halle.

0: Ja, er, Attilio Cremonesi, hat gestern und heute noch gekürzt. Aber was nützt die beste Strichfassung, wenn die Sendezeit am Ende doch nicht reicht? Wir bitten um Entschuldigung, müssen uns aber leider aus dieser Übertragung der Oper Talestri von Maria Antonia Walpurgis ausblenden. Wir tun dies aber nicht, ohne Ihnen noch einmal die komplette Besetzung zu nennen. Katharina Ruckgaber singt die Talestri, Antiope Corinna Scheuerle, Oronte Ray Shenes, Tomiri Roberta in Venizi, Learco Federico Fiorio. Ja, und auch die jungen Sänger und Sängerinnen des Walkenried-Konzert waren dabei, sowie das Händel-Festspielorchester Halle. Die musikalische Gesamtleitung, die hatte Attilio Cremonesi. Ein vielleicht kleiner Trost: bei Interesse finden Sie diese Aufführung demnächst in voller Länge bei MDR Klassik und ARD Sounds. Und mit diesem Hinweis danke ich meinen Kollegen Romualdas Urba, Robert Baldowski, Holger Klimchen und Christian Grund. Und das war ARD Oper am 6. Juni von den Händel-Festspielen in Halle.
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0: Um 24 Uhr mit Karin Schumacher, Linstow. Laut Bundeskanzler Merz werden Union und SPD die geplanten Sozialreformen trotz interner Diskussion beschließen. Beim Parteitag der CDU Mecklenburg-Vorpommern in Linstow sagte Merz, dafür habe die Koalition die Kraft und die notwendige Geschlossenheit. Mit Blick auf die Reform der Krankenkassen, der Pflege und der Rente forderte Merz, sowohl das Schlechtreden als auch parteipolitische Spielchen einzustellen. Weißenfels. Verteidigungsminister Pistorius hat sich erfreut über die große Resonanz auf den diesjährigen Tag der Bundeswehr gezeigt. Bis zum Nachmittag seien bereits 307.000 Besucher gezählt worden, sagte er am Standort Weißenfels in Sachsen-Anhalt. Das seien 70.000 mehr als zum gleichen Zeitpunkt vor einem Jahr. Daran sehe man, dass das Interesse enorm sei, so der Minister. Zum Tag der Bundeswehr fanden Veranstaltungen an 10 Standorten in Deutschland statt. Moskau. Die militärischen Auseinandersetzungen zwischen Russland und der Ukraine halten an. Die russische Luftabwehr hat nach Angaben des Moskauer Verteidigungsministeriums in der Nacht 376 ukrainische Fluggeräte abgefangen. Allein in der Region um St. Petersburg waren es demnach mehr als 140 Drohnen. In der russischen Großstadt endete heute das internationale Wirtschaftsforum mit tausenden Teilnehmern. Berlin. Nach gut 2 Wochen Behandlung in der Charité ist der US-amerikanische Ebola-Patient aus der Klinik entlassen worden. Der Arzt, der sich in der Demokratischen Republik Kongo infiziert hatte, befinde sich in gutem Gesundheitszustand, teilte die Klinik mit. Der Ebola-Ausbruch im Kongo und in Uganda ist nach Angaben der Weltgesundheitsorganisation noch weit davon entfernt, unter Kontrolle zu sein. Chicago. Die deutsche Nationalmannschaft hat die Generalprobe zur Fußball-WM gemeistert. Das Team von Bundestrainer Nagelsmann besiegte den Co-Gastgeber USA auswärts mit 2:1. Die DFB-Elf war durch ein Tor von Kai Havertz bereits in der 2. Minute in Führung gegangen. In der 2. Halbzeit konnte Anthony Robinson ausgleichen. Leroy Sané erzielte schließlich den Siegtreffer. Das Wetter in Deutschland in der Nacht, besonders im Norden, einige Schauer bei auffrischendem Wind. Von der Mitte bis in den Süden meist klar und trocken, Tiefstwerte 15 bis 7 Grad. Der Tag bringt im Norden viele Wolken, stellenweise Regen, im Süden und in der Mitte sonnig, 17 bis 25 Grad. Zu Wochenbeginn erst Sonne, später wechselhaft. Damit ist es 0:03.
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2: Mit Patrick Zeilhofer am Mikrofon. Schön, dass Sie sich von uns in dieser Nacht auf Sonntag begleiten lassen. In der ersten Runde bis 2 Uhr haben wir Aufnahmen aus den Archiven des Hessischen Rundfunks auf dem Programm, unter anderem Musik von Bach, Hindemith und Mahler. Und zu Beginn von Richard Wagner. Das HR-Sinfonieorchester spielt das Vorspiel zum ersten Akt der Oper Lohengrin. Es beginnt ganz leise, fast aus dem Nichts, ein schwebender Klang in den Geigen, der langsam wächst und immer heller wird, bis das Orchester richtig strahlt. Wir lassen uns da mal in eine andere Welt ziehen.

Richard Wagner, das war das Vorspiel zum ersten Akt seiner romantischen Oper Lohengrin mit dem hr-Sinfonieorchester unter Andrés Orozco Estrada, aufgenommen im Juni 2017 im Kloster Eberbach im hessischen Eltville. Nach dieser weiten, schwebenden Orchesterklangwelt von Wagner wechseln wir ans Klavier zu Johann Sebastian Bach und seiner Fantasie und Fuge C-Moll, Bachwerkeverzeichnis 906. Hier ist der russische Pianist Jewgenij Koroljow.

Im Herbst 1999 hat der russische Pianist Jewgeni Koroljow dieses musikalische Fragment im Sendesaal des Hessischen Rundfunks in Frankfurt am Main aufgenommen. Bachs Fantasie und Fuge C-Moll, Werkeverzeichnis 906. Und Sie haben es gehört, die Fuge bricht nach genau 47 Takten völlig unvermittelt ab. Warum, weiß bis heute niemand. Sie hören das ARD-Nachtkonzert aus dem BR-Klassik-Studio in München. Ich hoffe, es geht Ihnen gut. Weiter geht's jetzt um 10:50 mit Musik aus einem echten Opernhit des 18. Jahrhunderts, Ezio, eine Oper des Venezianers Baldassare Galuppi nach einem Libretto von Pietro Metastasio, gehörte damals zu den meistgespielten Kassenschlagern Europas. Wir hören daraus die leidenschaftliche Arie Colle Procelle in Seno, mit Stürmen im Herzen. Eine Aufnahme mit der Sopranistin Monika Eder und dem Orchestre Baroque de Strasbourg unter Harald Krauss.

Colle Procelle in Seno, die Arie des Valentiniano aus dem dritten Akt aus Ezio, einer Opera Seria von Baldassare Galuppi. Wir hörten Monika Eder Sopran und das Orchestre Barock de Strasbourg auf historischen Originalinstrumenten, Leitung Harald Kraus. Und jetzt im ARD-Nachtkonzert Kammermusik des jungen Paul Hindemith, der im Ersten Weltkrieg auch als Soldat an die Front musste. Er diente im Elsass und später in Flandern, spielte als Militärmusiker die große Trommel und nutzte jede freie Minute zum Komponieren. In den letzten chaotischen Kriegsmonaten 1918 entstand seine S-Dur-Sonate für Violine und Klavier, der erste Teil des umfangreichen Opus 11, einer Sammlung von insgesamt 6 Sonaten. Der Geiger Frank-Peter Zimmermann und der Pianist Enrico Pace spielen die beiden Sätze.

Paul Hinde mit Sonate Opus 11 Nummer 1 mit Enrico Pace am Flügel und Frank-Peter Zimmermann mit der legendären Stradivari-Geige Lady Inchiquin. Und jetzt um 12:30 kommen wir zu unserem Hauptwerk im heutigen ARD-Nachtkonzert. Freuen Sie sich auf Gustav Mahlers monumentale Sinfonie Nummer 9, dem letzten vollendeten Werk des Komponisten. Er schrieb es in den Jahren 1909, 1910, gesundheitlich angeschlagen, mit dem Gefühl, es könnte die letzte sein. Im Freundeskreis spukt da schon der Fluch der Neunten herum, so war ja bei Beethoven und Bruckner nach der Symphonie Nummer 9 Schluss. Und doch ist Mahlers Neunte alles andere als eine Sterbesymphonie, auch wenn man den Abschied schon spürt. Mahler selbst hat die Uraufführung der Symphonie nicht mehr erlebt. Hier ist das HR-Sinfonieorchester unter Paavo Järvi mit Mahlers Symphonie Nummer 9.

0: Applaus in der Alten Oper in Frankfurt im März 2007 war das für das HR-Sinfonieorchester unter Paavo Järvi und ihre Interpretation von Gustav Mahlers 9. Sinfonie, die in Des-Dur endete. Die erste Runde unseres ARD-Nachtkonzerts ist zu Ende. Gleich die Nachrichten und danach starten wir mit dem Flötisten Emmanuel Pahü und einem Werk von Ignaz Josef Pleyel. Und danach Nocturne von Claude Debussy. Bis gleich.
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2: Die Uhr mit Gabriela Kühne. Die deutsche Fußballnationalmannschaft hat ihre WM-Generalprobe erfolgreich bestanden. Das Team von Bundestrainer Nagelsmann entschied das letzte Testspiel vor Beginn der Weltmeisterschaft für sich. Es setzte sich in Chicago mit 2:1 gegen die USA durch. Die Tore für Deutschland schossen Kai Havertz und Leroy Sané. Das erste WM-Gruppenspiel bestreitet die DFB-Elf am Sonntag in einer Woche. Gegner ist Curaçao. US-Verteidigungsminister Hexas hat die westlichen Verbündeten aufgerufen, die Vereinigten Staaten bei der Verteidigung von Frieden und Freiheit stärker zu unterstützen. Das sagte er am Rande der Feierlichkeiten zum 82. Jahrestag der Landung der Alliierten in der Normandie. Aus der Nachrichtenredaktion Kevin Bieler.
3: Frieden lasse sich nur durch Stärke sichern, betonte der US-Verteidigungsminister auf einem amerikanischen Soldatenfriedhof in Nordfrankreich. Das gelte für beide Seiten des Atlantiks, gestützt durch Einsatzbereitschaft, gemeinsame militärische Fähigkeiten und einen unerschütterlichen politischen Willen. Amerika werde die Führung übernehmen, aber fähige Verbündete müssten in entscheidenden Momenten an der Seite der USA stehen, so Hexeth weiter. In den Jahren seit der Landung in der Normandie sei ein Großteil des Westens bequem geworden. Frieden sei nicht umsonst zu haben.
2: Der Tag der Bundeswehr ist auf großes Interesse gestoßen. Nach Angaben von Verteidigungsminister Pistorius sind bis zum Nachmittag etwa 307.000 Besucherinnen und Besucher an den 10 Standorten in Deutschland gezählt worden. Etwa 70.000 mehr als zur gleichen Zeit im Vorjahr. Pistorius sprach von einer enormen Resonanz. Die Bundeswehr gehöre in die Mitte der Gesellschaft, sagte der SPD-Politiker. In Zeiten wachsender Unsicherheit sei es wichtig, Präsenz zu zeigen. Beim Tag der Bundeswehr können Bürger militärisches Gerät besichtigen und mit Soldaten ins Gespräch kommen. In Zentralafrika ist die Zahl der bestätigten Ebola-Fälle auf fast 500 gestiegen. Nach Angaben der Weltgesundheitsorganisation gibt es in der Demokratischen Republik Kongo mehr als 450 bestätigte Infektionen, darunter 82 Todesfälle. Im Nachbarland Uganda liegt die Zahl der Infektionen bei fast 20. Zwei Erkrankte seien dort gestorben. Die WHO hatte Mitte Mai eine gesundheitliche Notlage von internationaler Tragweite ausgerufen. Das ist die zweithöchste Alarmstufe. Das waren die Nachrichten. Das Wetter in Deutschland. Wechselnd bewölkt, gebietsweise Regen, im Süden nur vereinzelt Schauer, sonst trocken, 15 und 7 Grad. Tagsüber im Norden Wolken,